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1: Heute gibt es einmal Sonne für die gesamte Steiermark und zur Abwechslung bleibt es auch trocken. Es wird aber stellenweise windig, Tageshöchstwerte heute 20 bis 27 Grad. Dann schauen wir gleich mal, was das Pfingstwochenende so bringt. Samstag, Sonne und Wolken wechseln, wobei die Sonne überwiegt. Es wird noch eine Spur wärmer mit bis zu 28 Grad und am Sonntag und Pfingstmontag, da können wir dann sogar die 30 Grad Marke knacken bei viel Sonnenschein. In 5 Minuten wird es 5.
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2: Mit Michael Schäder. Nach dem Spendenbetrug rund um den Amoklauf am Borg Dreierschützengasse in Graz letzten Sommer ist gestern eine 34-jährige Frau verurteilt worden. Sie hat über eine Crowdfunding-Plattform fast 40.000 Euro für die Hinterbliebenen gesammelt. Den Großteil des Geldes hat sie aber selbst eingesteckt. Nebenbei hat sie über 20.000 Euro an Sozialleistungen kassiert, die ihr nicht zugestanden sind. Sie ist wegen schweren gewerbsmäßigen Betrugs nicht rechtskräftig zu 21 Monaten Haft verurteilt worden, 6 davon unbedingt.
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2: Ein Viertel der Studierenden, die täglich künstliche Intelligenz nutzen, schummelt damit auch bei Prüfungen. Das zeigt eine neue Studie mit Beteiligung des Wiener Complexity Science Hubs. Dass es auch in den Schulen immer schwieriger wird zu überprüfen, was mit KI gemacht worden ist und was nicht, kann auch Isabella Zins, Sprecherin der AHS-Direktoren, bestätigen. Aus ihrer Sicht wären strenge Kontrollen nötig, die verhindern, dass KI-fähige Geräte in den Prüfungsraum geschmuggelt werden. Das Softwareunternehmen BMD warnt angesichts der gestern beschlossenen Mehrwertsteuersenkung auf Grundnahrungsmittel vor Chaos bei der Umstellung der Registrierkassen. Gerade ältere Kassensysteme seien nie für Steuersätze mit Kommastellen wie 4,9% konzipiert worden, heißt es. Es gebe bereits erste Servicestaus. Dem ÖGB fehlen unterdessen flankierende Preiskontrollen. 50 Jahre nach Erscheinen von Agatha Christies letztem Miss Marple-Roman kehrt eine der berühmtesten Ermittlerinnen der Literaturgeschichte zurück. Bestseller-Autorin Lucy Foley schreibt erstmals einen neuen Miss Marple-Krimi in enger Zusammenarbeit mit den Erben und Nachlassverwaltern Agatha Christies. Die Autorin bezeichnet das Projekt als Herzensangelegenheit und unglaubliche Ehre. Das Buch erscheint im September.
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1: Um 3 Minuten vor 5.
3: Freie Straßen von Leibniz rauf bis ins Ennstal. Es läuft störungsfrei momentan 0316 80 90 80.
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1: Einen wunderschönen guten Morgen. Hier sind
3: Hallo.
1: Chrissy Klug und Markus Dietrich, eure Antenne Steiermark Muntermacher am Freitag.
3: Vom
1: Pfingstwochenende.
3: Ja, hoffentlich habt ihr frei.
1: Ja, hoffe ich auch. Und wettertechnisch schaut es ja richtig gut aus. Haben wir gerade auch im Wetter uns angeschaut.

0: Der 30er ist fällig.
1: Der Sommer naht.
0: Am Sonntag oder wie die Herrschaften in der Dachgeschosswohnung sagen, der Ofen ist jetzt endlich vorgeheizt. Gell? Also, schönen Start euch in den Freitagmorgen. Hier ist schon mal LaRue zum Aufwärmen. Bulletproof, guten Morgen.

0: Schönen guten Morgen, hier sind die Antenne Steiermark Motorwacher am Freitag. Es ist 10 Minuten nach 5. Wie schaut es auf den Straßen aus, Chrissy?
1: Noch läuft der Verkehr ganz locker. Ideale Bedingungen für alle Frühaufsteher. 0316 80 90 80. Wenn ihr schon unterwegs seid und was entdeckt habt, dann ruft doch gern an. Dankeschön.
0: Eine gute Fahrt. Zeitweise scheint heute überall die Sonne in der Steiermark. Es bleibt außerdem überall trocken, aber es wird vereinzelt windig. Tageshöchstwerte heute 20 bis 27 Grad.
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0: Also auf das Pfingstwochenende dürfen wir uns alle freuen. Wettertechnisch wird das tipptopp. Zeitweise scheint heute schon mal überall die Sonne. Es bleibt auch trocken bei bis zu 27 Grad. Morgen am Samstag ebenfalls viel, viel Sonne. Und es wird noch wärmer mit bis zu 28 Grad. Und am Sonntag, um Pfingstmontag, da gehen sich dann sogar bis zu 30 Grad aus. In 5 Minuten wird es 5:30.
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2: Mit Helene Feichtenhofer. Schönen guten Morgen. An diesem verlängerten Pfingstwochenende bekommen wir in der Steiermark einen Vorgeschmack auf den Sommer. Viele werden das auch nutzen, um die Poolsaison einzuläuten. Da vor allem Kinder nicht aus den Augen lassen, erinnert heute der Verein Große Schützen Kleine. Rund jedes sechste Kind unter 10 Jahren kann nur schlecht oder gar nicht schwimmen. In Graz ist ein Neunjähriger auf einem Scooter gestern Nachmittag mit einem Auto zusammengestoßen und wurde schwer verletzt. Passiert ist das in der Rochelgasse. Der Neunjährige war am Gehsteig unterwegs, dürfte dann aber plötzlich auf die Straße gerollt sein. Ein Autofahrer, der entgegengekommen ist, konnte nicht mehr rechtzeitig bremsen oder ausweichen. Der Neunjährige wurde in die Kinderklinik gebracht.
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2: Cyberkriminelle erpressen derzeit Teile der Romberg-Baugruppe aus Vorarlberg. Sie haben die IT-Systeme angegriffen, Daten gestohlen und wollen nun Geld. Der Fall liegt schon bei der Polizei. Das Unternehmen hat die betroffenen Systeme vom Netz genommen. Die Baustellen des Unternehmens und auch die Bahnsparte seien vom Cyberangriff aber nicht betroffen, heißt es von der Firma.
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0: Wie läuft's auf den Straßen, Chrissy?
3: Störungsfrei momentan, das ist die gute Nachricht. 0316 80 90 80. Ich wünsche euch eine gute Fahrt.
0: Ja, und vor allem einen schönen Start in diesen Freitagmorgen. Wir sind die Antenne Steiermark Muttermacher. Chrissy Klug und Markus Dietrich.
3: Guten Morgen, hi.
0: Schönes Wachwerden jetzt mit Loy. Hier ist Red Eyes, kurz vor 5:30.

0: gleich 5:30. Guten Morgen. Jetzt gibt's was Wichtiges von den Straßen, Chrissy.
1: A2 Südautobahn Richtung Wien. Bitte aufpassen, da ist ein Unfall passiert im Bereich Lassnitzhöhe auf Höhe vom Parkplatz. LKW gegen PKW. Asfinag und Polizei sind unterwegs.

0: Schönen guten Morgen, hier sind die Antenne Steiermark Munterwacher. Am Freitag ist es 6:03. Auch heute Morgen gibt es wieder ordentliche Jausen von Antenne Steiermark. Unser Jausensackerl macht die nächste Station. Gestern war es ja Erdenhausen und es ist immer wieder Highlight, euch zu treffen. Vor allem, wenn das Ganze so klingt, dass es musikalisch begleitet wird. Gestern war nämlich die Volksschule von Erdenhausen bei unserem Antenne Steiermark-Team. Das Ganze hat dann so gelungen.
1: Wir sind die Volksschule Erdenhausen, sind hier heute hergekommen zum Jausensackerl abholen und haben natürlich auch was Kleines mitgebracht und würden jetzt gerne ein Lied auch da bringen.
2: Aus dem

0: und
1: also wirklich ein Wahnsinn, was ihr euch immer einfallen lässt, wenn wir von Antenne Steiermark euch besuchen. Bin ich schon gespannt, was auf der heutigen Station uns so passieren wird. Heute sind wir mit dem Antenne Steiermark Muntermacher Jausensackerl beim Nah und Frisch Maurer und Schaber euch in Unterlamm. Also wenn ihr Zeit habt, Hunger habt, dann kommt vorbei. Ab 8 Uhr sind wir dabei.
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0: 10 Minuten nach 5:30. Guten Morgen, Antenne Steiermark hier mit dem viertelstündlichen Verkehrs- und Blitzer-Update.
1: Das betrifft euch, wenn ihr auf der A2 Südautobahn Richtung Wien unterwegs seid. Da ist ein Unfall passiert im Bereich Lassnitzhöhe und zwar auf Höhe

0: vom Parkplatz. LKW gegen PKW, Asfina gesund unterwegs, bitte aufpassen und gute Fahrt.
1: Heute wird es wieder super sonnig in der Steiermark. Es bleibt außerdem trocken und es wird auch warm. 20 bis 27 Grad sind heute die Tageshöchstwerte.
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0: kurz nach 5:45. Einen schönen guten Morgen am Freitag. Der Koffer ist vielleicht noch nicht gepackt, aber das Kopfkino, das läuft mittlerweile schon. Italien, Kroatien, Spanien, Meerblick und irgendwo vielleicht klirrende Eiswürfel.
1: Ja, und genau dieses Gefühl holen wir euch ins Radio. Morgen ab 12 starten wir gemeinsam ins Pfingstwochenende.
0: Und zwar mit den Hits voller deutscher Vita, Südflair und Urlaubsvibes. Ganz egal, ob ihr gemütlich in Gleisdorf auf der Terrasse entspannt oder in Graz hackeln müsst. Wir bringen euch den Sommer ins Radio. Und wie das klingt, hören wir uns gleich mal jetzt an mit Alvaro Soler. Hier ist Muero.
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Einen schönen guten Morgen am Freitag. Die Antenne Steiermark Muntermacher heute mit extra viel Sonne für euch. Es bleibt außerdem trocken und es wird warm mit bis zu 27 Grad. Schauen wir noch schnell aufs Pfingstwochenende. Morgen am Samstag Sonne.

0: Wolken, wobei die Sonne überwiegt und es noch wärmer wird mit bis zu 28 Grad. Und das absolute Highlight sind dann sowieso der Sonntag und Pfingstmontag. Da wird es dann sogar richtig heiß mit teilweise über 30 Grad. In 5 Minuten wird 6.
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2: Mit Helene Feichtenhofer. Schönen guten Morgen. Das Pfingstwochenende schickt uns in der Steiermark ein Stückchen Sommer. Baden und Schwimmen wird also durchaus ein Thema. Aber gerade bei kleinen Kindern kann das gefährlich werden. Ertrinken ist bei unter 5-Jährigen die häufigste tödliche Unfallursache, bei unter 14-Jährigen die zweithäufigste. Viele Kinder können nicht gut schwimmen und die Gefahr wird oft unterschätzt, sagt Elisabeth Fanninger vom steirischen Verein Große schützen Kleine.
3: Da sind wir dann beim Thema, dass man immer eine ganz fixe Aufsichtsperson bestimmen sollte, sei es im privaten Bereich oder auch im öffentlichen Schwimmbad. Wenn mehrere Erwachsene zusammen sind, glaubt man eben oft, es wird uns sicher auffallen, wenn das Kind ins Wasser fällt oder zu ertrinken droht und es wird vielleicht auch um Hilfe rufen. Und das ist leider alles oftmals nicht der Fall.
2: Pools und Teiche im Garten am besten mit einem Zaun absperren, raten die Experten. Auch kleine Planschbecken können schon gefährlich sein, diese am besten nicht befüllt stehen lassen.
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2: Cyberkriminelle erpressen derzeit Teile der Romberg-Baugruppe aus Vorarlberg. Sie haben die IT-Systeme angegriffen, Daten gestohlen und wollen nun Geld. Der Fall liegt schon bei der Polizei. Das Unternehmen hat die betroffenen Systeme vom Netz genommen. Die Baustellen des Unternehmens und auch die Bahnsparte seien vom Cyberangriff aber nicht betroffen, heißt es von der Firma. Die Außenminister der NATO-Staaten treffen sich heute in Schweden, um den Bündnisgipfel im Sommer vorzubereiten. Auch US-Außenminister Rubio kommt und der dürfte nicht besonders happy sein. Die USA werfen der NATO ja vor, dass sie Amerika im Krieg mit dem Iran allein lässt. In Paris ist ein Teil der Original-Wendeltreppe des Eiffelturms versteigert worden. Ein Sammler hat für die 14 Stufen 450.000 Euro hingeblättert. Ihr Wert war zuvor auf rund 150.000 Euro geschätzt worden.
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0: Um kurz vor 6, guten Morgen.
4: 0316 80 90 80, ein Straßenchecker ist schon mit uns unterwegs. Guten Morgen, wer ist dran?
5: Morgen, Mario ist da.
4: Hi.
5: Ich wollte dir nur sagen, auf der A2 der Südautobahn bei Lasnitzhöhe ist der erste und zweite Vorstreifen durch einen Unfall mit LKW und PKW gesperrt. Mhm. Feuerwehr rückt gerade an, Polizei ist schon vor Ort.
4: Okay.
5: Es ist nur ein Vorspur, weil bitte aufpassen.
4: Super, danke Mario. Ich habe auch gerade mit der Asfinag telefoniert. Der LKW im Bereich Lasnitzhöhe hat Treibstoff verloren. Jetzt muss die ganze Fahrbahn gereinigt werden. Deshalb ist Richtung Wien nur eine Spur frei und das wird ein bisschen dauern. Da bitte um Geduld.
0: Wir sind die Antenne Steiermark Muntermacher am Freitag. Einen schönen Start in den für viele letzten Arbeitstag in dieser Woche.
4: Hoffentlich, ja.
0: Ab geht's ins Pfingstwochenende. Hier sind eure Muntermacher. Chrissy Klug und Markus Dietrich.
4: Guten Morgen, hi.
0: Schönes Wachwerden.

0: Einen schönen guten Morgen, hier sind die Antenne Steiermark Muntermacher. 4 Minuten nach 6, schönes Aufstehen auf dem Weg ins lange Pfingstwochenende. Werdet ihr den ein oder anderen Marcel Hirscher der Staus wahrscheinlich wieder entdecken. Also diejenigen, die die Spur hin und her wechseln im Slalomtakt, ja, um schneller irgendwie am Ziel zu sein. Und du stehst dann brav im Stau und denkst da,
1: ich hatte den Blenden auslassen oder was?
0: Julia aus Graz ist gerade mit uns im Auto unterwegs. Machst du auch sowas, Spurwechsel im Stau?
2: Maximal.

0: dann, wenn man weiß, wie die Spur weiter verläuft. Zum Beispiel, wenn eine Zusammenführung ist und man weiß, okay, das ist die Spur, wo es zusammengeht, eventuell. Aber sonst nicht wirklich.
1: Mhm. Okay, Spur wechseln, um schneller zu sein, wenn es staut. Bringt das überhaupt was? Chrissy, du hast einmal genauer angeschaut.
2: Genau, es bringt in den meisten Fällen wirklich nichts. Wer die Spur wechselt, bremst sich selbst und andere aus. Das erhöht Stress und Unfallrisiko. Also insgesamt wird der Verkehr für alle langsamer.
1: Aber warum fühlt sich jetzt dann die andere Spur immer so ein bisschen schneller an?
2: Das ist gemein, ich weiß. Aber unser Gehirn merkt sich einfach die Autos, die uns überholen, viel besser als die, die wir selbst überholen. Sobald die Nachbarspur dann kurz schneller rollt, glauben wir, mei, da drüben wäre ich schneller gewesen. Wechseln wir dann, fährt plötzlich die alte Spur weiter und das ärgert uns. Also nein.
1: Das ist also so wie beim Einkaufen, die andere Kasse ist immer die schnellere.
2: Ja, genau.
1: Also, liebe Autofahrer, Spurhopping bringt fürs Gefühl zwar was, aber für die Zeit im Stau rein gar nicht.

0: Schönen guten Morgen, hier sind die Antenne Steiermark. Muntermacher, 6.14 Uhr. Chrissy, wie läuft's?
1: Aufpassen, liebe Pendler, wenn ihr jetzt schon auf dem Weg nach Wien seid. Es gibt einen LKW-Unfall auf der A2 Südautobahn im Bereich Lassnitzhöhe. Hier ist nur eine Spur frei, das wird noch ein bisschen dauern. Der LKW hat nämlich Treibstoff verloren und die Fahrspuren werden jetzt gereinigt. Aktuell ist aber noch nicht so viel los. Einen Kilometer Stau zeigt mir mein System momentan.
0: Heute gibt's viel Sonne und es wird auch ordentlich warm, bis zu 27 Grad heute.
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Schönen Start in den Freitagmorgen. Hier sind die Antenne Steiermark Muntermacher. Wettertechnisch heute tipptopp. Ganz viel Sonne gibt's. Und bis zu 27 Grad.

0: und im Pfingstwochenende, da schaut es auch richtig gut aus. Morgen am Samstag ebenfalls viel Sonne und es wird da gleich eine Spur wärmer mit bis zu 28 Grad. Topwerte gibt es aber am Sonntag und Pfingstmontag, da schaffen wir dann sogar die 30 Grad Marke. In 5 Minuten wird es 6:30.
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2: Mit Helene Feichtenhofer. Schönen guten Morgen. Viele Steirerinnen und Steirer werden an diesem verlängerten Pfingstwochenende die Poolsaison einläuten, denn der Sommer gibt uns einen kleinen ersten Vorgeschmack. Da aber unbedingt die Kinder nicht aus den Augen lassen und Pools sichern, Planschbecken nie voll stehen lassen, der Rat des Vereins Große schützen Kleine. Rund jedes sechste Kind unter 10 Jahren kann nur schlecht oder gar nicht schwimmen. Ein Murtaler ist gestern bei einem Arbeitsunfall gestorben. Der Pensionist aus Pölstal wollte im Wald arbeiten, als er auf einem Weg dorthin mit seinem Hoflader umgekippt ist. Dadurch ist er unter dem Gerät eingeklemmt worden. Die Tochter hat den Vater gefunden und rasch erste Hilfe geleistet. Allerdings ist jede Hilfe zu spät gekommen. Der Murtaler ist noch an der Unfallstelle verstorben.
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2: Das lange Pfingstwochenende ruft auch die Polizei wieder auf den Plan. Sie wird auf beliebten Reise- und Ausflugsrouten kontrollieren, weil traditionell zu Pfingsten viel los ist auf den Straßen. Im Fokus sind Raser, Drogen und Alkoholenker.
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0: Kurz vor 6:30.
3: A2 Südautobahn Richtung Wien. Lkw-Unfall im Bereich Lassnitzhöhe auf Höhe des Parkplatzes. Erste und zweite Spur sind noch blockiert. Da muss die Fahrbahn gereinigt werden. Der Lkw hat Treibstoff verloren. 0316 80 90 80. Gute und sichere Fahrt.
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0: 4 Minuten nach 6:30. Guten Morgen, hier sind die Antenne Steiermark Muntermacher am Freitag. Viele von euch haben sich gestern sehr gewundert, auf dem Weg zur Baustelle ins Büro oder zum Salon, die sie noch ein Frühstück beim Nahen Frisch in Ehrenhausen geholt haben, weil alles so gelb geleuchtet hat.
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0: Schönen guten Morgen. 6.41 Uhr. Die Antenne Steiermark Muntermacher sind hier. Viertelstündlich mit dem Verkehrs- und Blitzer-Update.
1: Unfallstelle auf der A2 Südautobahn Richtung Wien im Bereich Lassnitzhöhe. Aktuell nur eine Spur frei. Es gibt Stau. 0316 80 90 80.
0: Super sonnig und super Temperaturen heute. Maximal 27 Grad.
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0: Schönen guten Morgen am Freitag. Heute gibt es Sonne für die ganze Steiermark. Es bleibt auch trocken. Das ist heute bei Tageshöchstwerten zwischen 20 und 27 Grad. Morgen, der Samstag, Sonne und Wolken, wobei die Sonne überwiegt mit bis zu 28 Grad und richtig heiß mit über 30 Grad. Teilweise wird es dann am Sonntag und Pfingstmontag. In 5 Minuten wird es 7.
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2: Mit Helene Feichtenhofer. Schönen guten Morgen. An diesem verlängerten Pfingstwochenende bekommen wir in der Steiermark einen Vorgeschmack auf den Sommer. Viele werden das auch nutzen, um die Poolsaison einzuläuten. Weil da jedes Jahr Unfälle passieren, nicht vergessen, Pools zu sichern, sagt Elisabeth Fanninger vom steirischen Verein Große Schützen Kleine.
3: Wenn man Pool hat, Biotop, Teich mit einem ca. 1,5 Meter hohen Zaun und bestenfalls einer selbstschließenden Tür oder eben mit einer versperrbaren Überdachung, Planschbecken, ganz wichtig, nicht gefüllt herumstehen lassen, Regentonnen auch sicher verschließen bzw. fest abdecken.
2: Rund jedes sechste Kind unter 10 Jahren kann nur schlecht oder gar nicht schwimmen.
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2: Schummeln mit künstlicher Intelligenz, das macht bereits ein Viertel der Studierenden, die KI ohnehin täglich nutzen. So das Ergebnis einer aktuellen Studie.

0: Und die KI wird auch an Österreichs Schulen immer mehr zum Problem. Viele Schulen denken schon daran, eine Art Metalldetektor einzusetzen, um versteckte Smartphones im Klassenzimmer aufzuspüren. Auch die dritte Verhandlungsrunde um einen neuen Kollektivvertrag im Tourismus gestern hat keine Einigung gebracht. Die Arbeitgeber bieten 3% mehr Lohn, die Gewerkschaft will mindestens 3,6% mehr. Einen neuen Verhandlungstermin gibt es bislang noch nicht. Auch in der chemischen Industrie gibt es nach wie vor keine Einigung.
1: Hier, die müssen gereinigt werden, nachdem der LKW Treibstoff verloren hat. Laut Asfinag wird das noch ein wenig dauern, bitte habt da Geduld. 0316 80 90 80, die Nummer zu uns für all eure Infos.
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4: Hier sind Chrissy Klug und Markus Dietrich.
5: Guten Morgen.
4: Viel Spaß am Pfingstwochenende an alle, die wegfahren. Und für alle Daheimgebliebenen gibt es ja auch richtig coole Veranstaltungen in den nächsten Tagen bei uns.
1: Wie immer am Pfingstsonntag zum Beispiel das Weinblütenfest in Tischen bei schönstem Wetter ab 11. Und am Montag dann das Oldtimer-Treffen in Fähring für alle Fans.
4: Und heute wird auch schon aufgeblasen beim Militärmusikfestival in Graz in der Stadthalle. Mit dabei ist übrigens auch die steirische Hitband Alle Achtung.
1: Ah, cool, ja.
4: Und wie viel Soldat in dem Sänger Stani steckt, das findet man gleich raus. Weil der liebt es, früh aufzustehen, vor allem wenn ich ihn wecke.

0: Schönen guten Morgen, hier sind die Antenne Steiermark Muttermacher am Freitag. Es ist 7:04, halb acht. Heute das Militärmusikfestival in Graz und wie ich gerade vor kurzem erfahren habe, die steirische Band Alle Achtung ist mit dabei, was ich persönlich sehr lustig finde, weil der Frontmann von Alle Achtung, der Stani, erstens einmal überhaupt nicht beim Bundesheer war.
1: Okay, ja, lustig, okay.
0: Und der ist ein Langschläfer vorm Herrgott, ja. Also der, bin überzeugt, wenn wir den jetzt anrufen, dann pennt der noch.
1: Willst du das echt machen? Hat er später dann einen Auftritt, der hat einen ganz langen
0: das
1: Tag.
0: Das ist mir wurscht.
1: Ah, okay.
0: Ich hoffe, er hört's überhaupt.
2: Ja. Das ist jetzt mit der Wahnsinn.
1: Meine Augen.
2: Das ist echt unglaublich.
0: Guten Morgen. Heute ist Militärmusikfestival.
2: Richtig, richtig.
0: Du Stadi, wir haben uns gerade die Frage gestellt, welche drei Kasernen aus der Steiermark findest du architektonisch am schönsten?
2: Ich kenne ja keine, die Belgier Kasernen, die kenne ich.
0: Ja?
2: Die ist sicher wunderschön. Die Gablenz.
0: Gablenz, ja,
2: scheiße. Ja, das sind die zwei schönsten. Das sind die schönsten, mehr gibt's nicht. Ja, man soll auch hier.
0: Du sag mal, warst du, ich bitte mir ein, du hast gesagt, du warst nicht beim Bundesheer, gell?
2: Nein, richtig.
0: Was war das Problem? Ja. Warst du zu groß für einen Schützengraben oder was?
2: Ja, ich war zu gut. Die haben gesagt, mit so guten Leuten können sie nichts anfangen.
0: Okay, du, ja, aber nein. Wenn du beim Bundesheer gewesen wärst, welche Aufgabe hättest du garantiert vermieden?
2: Vermieden, ich hätte sicher vieles vermieden. Also sicher das Frühaufstehen zum Beispiel, ich sicher vermieden. Irgendwas gemacht, um erst am Nachmittag was tun muss.
1: Du, Dizi, jetzt komm, gell? Jetzt lass man bitte. Er ist gerade erst aufgestanden.
2: Nein.
1: Du, ich bin voll auf deiner Seite. Komm, leg dich nochmal um, ich geh dann nochmal.
0: Dani, dann wünsche ich dir viel Spaß heute.
2: Dankeschön. Dankeschön.
0: Und, danke für ja, ich würde sagen, der Song passt jetzt am besten, gell? Bitte weg mich nicht.
2: Hat schon einen Grund gehabt, warum wir das geschrieben haben.

0: 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Schönen guten Morgen, viertelstündlich mit dem Verkehrs- und Blitzer-Update.
1: 5 Kilometer Stau, Tendenz steigend. Leider sind schon 30 Minuten Zeitverlust auf der A2 Südautobahn Richtung Wien. Nach einem LKW-Unfall bei Lasnitzhöhe, die Fahrbahn ist ölverschmiert, wird jetzt noch gereinigt. Und da fahren einige von euch anscheinend schon Richtung Pfingsturlaub. Stau auf der A9 Pyrnautobahn Richtung Spielfeld und zwar zwischen Gersdorf und der Grenze in Spielfeld.
0: Ja, schönen Urlaub an alle, die es genießen. Aber für alle zu Hause gebliebenen, wettertechnisch wird es ja richtig genial in den nächsten Tagen. Heute schon mit viel Sonne und 27 Grad. Morgen noch besser, noch wärmer, sogar mit bis zu 28 Grad. Und über 30 Grad werden es dann sogar am Sonntag und Pfingstmontag. Ja, kannst schon mal die Badehose rausholen.
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0: Hier sind die Antenne Steiermark Muttermacher. In 10 Minuten wird es 7:30. Einen schönen guten Morgen am Freitag. Wir sind da für euch, um zu wecken, aber auch für alle anderen Angelegenheiten. 0316 80 90 80. Wer ist mit uns unterwegs? Guten Morgen.
1: Schönen guten Morgen. Das ist die Alex. Hallo.
0: Hi.
1: Ich hätte nur eine ganz kurze Frage, und zwar bezüglich dem Namaste am See.
0: Ja.
1: Muss man da zu einer gewissen Uhrzeit Radio hören, ruft ihr den Namen auf oder wie wird man denn da benachrichtigt?
0: Genau, Alex, wir verlosen unser Relax-Wochenende am Wörthersee heute Morgen um kurz nach 8:30 per Zufallsgenerator, also der spuckt irgendeinen Namen aus und wir rufen dann an, also Handy bereithalten. Wäre das was für dich oder wie?
1: Ja, auf jeden Fall. Also ich habe mich schon, glaube ich, weiß nicht, dreimal im Club angemeldet, ja, weil ich mich da so drüber freuen würde.
0: Okay, cool.
1: Deswegen danke für die Info, kenne ich mich aus.
0: Sehr gerne. Und euer Last-Minute-Anmeldung für Namaste am See, die könnt ihr jetzt auch noch gerne abgeben im Club auf Antenne.at. 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

0: Was für ein beautiful day das heute wird im schönsten Bundesland der Welt. Die Steiermark heute, ganz viel Sonne. Es bleibt auch meist trocken, Tageshöchstwert heute 20 bis 27 Grad sogar. Morgen Samstag, Sonne und Wolken im Mix, wobei die Sonne überwiegt. Es wird auch eine Spur wärmer, 28 Grad morgen schon und richtig warm wird es dann am Sonntag und Pfingstmontag mit 30 Grad, teilweise sogar ein bisschen mehr.
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0: 5:30.
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3: Mit Helene Feichtenhofer. Schönen guten Morgen. An diesem verlängerten Pfingstwochenende bekommen wir in der Steiermark einen Vorgeschmack auf den Sommer. Viele werden das auch nutzen, um die Poolsaison einzuläuten. Da vor allem Kinder nicht aus den Augen lassen, erinnert heute der Verein Große schützen Kleine. Rund jedes 6. Kind unter 10 Jahren kann nur schlecht oder gar nicht schwimmen. In Graz ist ein 9-Jähriger auf einem Scooter gestern Nachmittag mit einem Auto zusammengestoßen und wurde schwer verletzt. Passiert ist das in der Rochelgasse. Der 9-Jährige war am Gehsteig unterwegs, dürfte dann aber plötzlich auf die Straße gerollt sein. Ein Autofahrer, der entgegengekommen ist, konnte nicht mehr rechtzeitig bremsen oder ausweichen. Der 9-Jährige wurde in die Kinderklinik gebracht.
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3: Schummeln mit künstlicher Intelligenz, das macht bereits ein Viertel der Studierenden, die KI ohnehin täglich nutzen, so das Ergebnis einer aktuellen Studie. Und die KI wird auch in Österreichs Schulen immer mehr zum Problem. Viele Schulen denken schon daran, eine Art Metalldetektor einzusetzen, um versteckte Smartphones im Klassenzimmer aufzuspüren.
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0: Wie läuft's auf der Straßenkrise?
4: Ihr steht im Stau auf der A2 Südautobahn Richtung Wien zwischen Graz-Ost und Lassnitzhöhe nach einem Lkw-Unfall. Das System zeigt mir momentan 50 Minuten Zeitverlust.

Prost an, ein bisschen eine Katastrophe da. Plant euren Weg in den Freitagmorgen am besten gleich anders. Das wird noch ein bisschen dauern. Die Fahrbahn ist ölverschmiert, muss noch gereinigt werden. Wir schauen auf die A9-Pyrnautbahn Richtung Spielfeld. Es gibt Stau zwischen Gernsdorf und Spielfeld an der Grenze. Da wollen viele schon in den Pfingsturlaub. 10 Minuten plus hier. Und geblitzt wird Graz Bahnhofgürtel beim Schrott Waldner Stadt auswärts. 0316 80 90 80. Gute Fahrt.

0: Schönen guten Morgen am Freitag. Hier sind die Antenne Steiermark Muntermacher und gerade ist die Ampel auf Rot.
1: Und zwar auf der A9 Pyrenautobahn Richtung Spielfeld. Der Blabutsch-Tunnel bei Graz ist gesperrt. Ein LKW hat die Höhenkontrolle ausgelöst. Ihr könnt ausweichen über das Grazer Stadtgebiet.
0: Einen schönen Start in den Freitagmorgen. Das wird jetzt schon fast ein bisschen zur Tradition bei unseren Antenne Steiermark Jausensackerl-Aktionen.
1: Die ganze Woche sind wir bei euch in den Gemeinden unterwegs und bringen euch ein leckeres Frühstück vorbei.
0: Und abgeholt wird das jetzt immer öfter von ganzen Volksschulklassen, die uns dann auch noch ein Ständchen vorbereitet haben. Das ist wirklich zuckersüß. Anfang der Woche war es ja hier Hirscheckpark. Gestern ist die Gitarre dann in Ehrenhausen ausgepackt worden.
2: Aus dem

0: two, three.
1: Hey!
0: Sha-la-la-la-la, sha, sha-la-la-la-la.
2: Mega cool, hey, danke schön, da freuen wir uns wirklich drüber. Und auch heute laden wir alle Kids aus der Volksschule oder Kindergartenzwerge, wer auch immer Lust und Hunger hat, ein. Und zwar nach Unterlamm. Holt euch euer Jausensackerl beim Nah und Frisch. Um 8 geht's los.
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0: 10 Minuten nach 7:30. Einen schönen guten Morgen. Antenne Steiermark ist hier mit dem viertelstündlichen Verkehrs- und Blitzer-Update.
1: Ihr steht aktuell auf der A9 Pyrenautobahn Richtung Spielfeld vor dem Blabutsch-Tunnel bei Graz. Ein LKW hat die Höhenkontrolle ausgelöst. Ausweichen könnt ihr über das Grazer Stadtgebiet. Stau stehen ist auch Programm auf der A2 Südautobahn Richtung Wien zwischen Graz-Ost und Lassnitzhöhe nach einem LKW-Unfall. Aktuell weiterhin nur eine Spur frei. Die Fahrbahn ist ölverschmiert, das muss gereinigt werden. Dann auf dem Weg Richtung Pfingsturlaub, A9 Richtung Spielfeld, da gibt es ein bisschen Stau zwischen Gersdorf und der Grenze Spielfeld. Und geblitzt wird auf der A9 Richtung Spielfeld kurz vor der Raststation Graller und Graz Bahnhofgürtel beim Schrott Waldner Stadt auswärts. Für eure Infos unsere Nummer 0316 80 90 80.
0: Gewöhnt euch an die Morgensonne, die bleibt uns den ganzen Tag erhalten bei bis zu 27 Grad.
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0: Schönen guten Morgen, hier sind die Antenne Steiermark Muntermacher. Es ist 8:12. Egal ob im Schrebergarten in Graz oder vielleicht am Grünen See in Tragöss. Dieses Wochenende wird's heißen, nicht nur bei uns, sondern auch musikalisch mit euren Urlaubsvibes auf Antenne Steiermark.
1: Bei Viva la Pfingsten, das klingt nach Italien, nach Kroatien, nach Spanien.
0: Si, Senora. Ja. Und wir bringen euch jetzt schon mal einen richtigen Vibe an diesen Freitagmorgen. Das ganze Wochenende lang. Den größten Urlaubssitz auf Antenne Steiermark und der gehört dazu. Hier ist Eros Ramazzotti.

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1: Boah, krass, viele von uns haben uns schon so auf den Sommer gefreut. Jetzt ist er endlich da, heute schon 27 Grad, viel Sonne. Es wird aber noch besser, morgen Samstag 28 Grad. Und am Sonntag und Pfingstmontag, da wird es richtig warm. Mit 30 Grad und eine Spur sogar noch mehr. In 5 Minuten wird es 8.
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2: Mit Helene Feichtenhofer. Schönen guten Morgen. Das Pfingstwochenende schickt uns in der Steiermark ein Stückchen Sommer. Baden und Schwimmen wird also durchaus ein Thema. Aber gerade bei kleinen Kindern kann das gefährlich werden. Ertrinken ist bei unter 5-Jährigen die häufigste tödliche Unfallursache, bei unter 14-Jährigen die zweithäufigste. Viele Kinder können nicht gut schwimmen und die Gefahr wird oft unterschätzt, sagt Elisabeth Fanninger vom steirischen Verein Große schützen Kleine.
3: Da sind wir dann beim Thema, dass man immer eine ganz fixe Aufsichtsperson bestimmen sollte, sei es im privaten Bereich oder auch im öffentlichen Schwimmbad. Wenn mehrere Erwachsene zusammen sind, glaubt man eben oft, es wird uns sicher auffallen, wenn das Kind ins Wasser fällt oder zu ertrinken droht und es wird vielleicht auch um Hilfe rufen. Und das ist leider alles oftmals nicht der Fall.
2: Pools und

0: Bereich im Garten am besten mit einem Zaun absperren, raten die Experten. Auch kleine Planschbecken können schon gefährlich sein, diese am besten nicht befüllt stehen lassen.
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0: Auch die dritte Verhandlungsrunde um einen neuen Kollektivvertrag im Tourismus gestern hat keine Einigung gebracht. Die Arbeitgeber bieten 3% mehr Lohn, die Gewerkschaft will mindestens 3,6% mehr. Einen neuen Verhandlungstermin gibt es bislang noch nicht. Auch in der chemischen Industrie gibt es nach wie vor keine Einigung auf einen neuen KV. Die Gewerkschaft in dieser Branche ruft deswegen schon zu zweistündigen Warnstreiks nächste Woche auf. Großer Feuerwehreinsatz in der Nacht in Kirchberg am Wechsel im Bezirk Neunkirchen. Auf einem Bauernhof hat es gebrannt, ein Wirtschafts- und ein Stallgebäude. Das Feuer hat sich auch auf Teile des Dachstuhls des Wohnhauses ausgebreitet. 180 Feuerwehrleute sind zum Teil nach wie vor im Einsatz. Aktuell sind sie mit Nachlöscharbeiten beschäftigt. Verletzt wurde niemand, aber einige Tiere konnten nicht mehr gerettet werden. Was das Feuer ausgelöst hat, ist noch unklar. Der österreichische Wald ist in einer Übergangsphase. Fichten sind zwar noch immer die Baumart, die am öftersten vorkommt, es werden jetzt aber auch immer öfter andere Bäume gesetzt, wie Rotbuchen oder Ahornbäume. Das hilft dem Wald auch, sich ans veränderte Klima anzupassen, zeigt der aktuelle Waldbiodiversitätsbericht.
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2: Oh, einiges los heute Morgen auf den Straßen, aber es gibt auch was Gutes, Chrissy.
3: Und zwar ist der Tunnel wieder offen auf der A9 Richtung Spielfeld, der Blabutsch-Tunnel bei Graz. Nach einer ausgelösten Höhenkontrolle jetzt wieder frei befahrbar. Wir wechseln auf die A2 Südautobahn Richtung Wien, da gibt es noch immer Stau zwischen Graz-Ost und Lassnitzhöhe und an die 45 Minuten Zeitverlust nach einem LKW-Unfall. Aktuell weiterhin nur eine Spur frei, bitte denkt an die Rettungsgasse. Mhm. Nochmal die A9 Richtung Spielfeld, da gibt es leichten Stau zwischen Gersdorf und der Grenze Spielfeld. Einige sind da schon unterwegs in den Pfingsturlaub. Und geblitzt wird auf der A9 Richtung Spielfeld kurz vor der Raststation Graller und in Graz am Bahnhof Gürtel beim Schrott-Waldner stadtauswärts. Für weitere Infos unsere Nummer 0316 80 90 80.
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2: Schön, dass ihr da seid. Hier sind die Antenne Steiermark Muttermacher Chrissy Klug und Markus Dietrich.
3: Guten Morgen, hi.
2: Gleich 8 Uhr am Freitagmorgen und das bedeutet für hungrige Frühstücksbäuche.
4: Guten Morgen, meine fleißigen Helferleins, die fest Frühstück herrichten, der Kaffee läuft und wir freuen uns, wenn es kommt.
2: Ja, heute gibt es nämlich von 8 bis 10 beim Nah und Frisch Maurer und Schaar in Unterlamm von uns Antenne Steiermark Muttermachern ein Frühstückssackerl für euch. Ja, es kommt vorbei. Habt eine gute Zeit, fühlt euch wohl und lasst euch die Jausen genießen, wo ihr euer Frühstück nächste Woche bekommt. Seht ihr übrigens jetzt schon mal auf Antenne.at, aber jetzt erstmal auf nach Unterlamm.
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0: schneller ans Ziel? Das klären wir jetzt. Schönen guten Morgen am Freitag. Es ist 8:06. Antenne Steiermarkerin Julia aus Graz. Die sitzt mit uns auch schon gemeinsam im Auto. Machst du das eigentlich, Spurwechseln im Stau?
1: Maximal dann, wenn man weiß, wie die Spur weiter verläuft. Zum Beispiel, wenn eine Zusammenführung ist und man weiß, okay, das ist die Spur, wo es zusammengeht, eventuell. Aber sonst nicht wirklich.
0: Ja, aber Moment, bevor ihr jetzt den Blinker raushaut da auf der A2, schauen wir uns das mal genauer an. Chrissy, du hast jetzt mal ein bisschen recherchiert. Bringt denn das was?
2: Also in den meisten Fällen bringt es nichts. Wer die Spur wechselt, bremst sich selbst und andere aus. Das erhöht Stress und das Unfallrisiko. Insgesamt wird der Verkehr also für alle langsamer.
0: Aber warum fühlt es sich dann immer anders an, dass die andere Spur schneller ist?
2: Das ist gemein, ich weiß. Aber unser Gehirn merkt sich einfach die Autos, die uns überholen, viel besser als die, die wir selbst überholen. Sobald die Nachbarspur kurz schneller rollt, glauben wir, mei, da drüben wäre schneller gewesen. Wechseln wir dann, fährt plötzlich die alte Spur weiter und das ärgert uns natürlich.
0: Das ist ein bisschen so wie beim Einkaufen an der Kasse. Die andere Schlange ist immer die schnellere.
2: Genau.
0: Also, damit wir das geklärt haben, auch fürs lange Wochenende, Spurwechsel im Stau bringt euch nicht nach vorne, nur öfter hinter denselben Leuten vorbei. Ja. In diesem Sinne, schönen Start ins Pfingstwochenende.

0: Schönen Start in den Freitagmorgen. Ihr hört Antenne Steiermark viertelstündlich mit dem Verkehrs- und Blitzer-Update. Es ist 14 Minuten nach 8.
1: Ach, Stau. Mhm. Auf der A2 Südautobahn Richtung Wien, da ist zwischen Graz-Ost und Lassnitzhöhe nach einem Lkw-Unfall weiterhin nur die Überholspur frei. Der Lkw wird noch abgeschleppt, außerdem die Fahrbahn gereinigt. Das wird noch dauern. Derzeit 7 Kilometer Stau und ungefähr 45 Minuten mehr. 0316 80 90 80. Gern anrufen für alle Infos, wie zum Beispiel für einen frischen Blitzer, einen Hammer aktuell. A9 Pönautobahn Richtung Spielfeld, kurz vor der Raststation Graller wird kontrolliert.
0: Ja, super heiß wird's zwar nicht, aber warm. Heiß wird's dann am Pfingstmontag mit über 30 Grad. Heute aber 27 Grad und ganz viel Sonne.
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0: Schon am Start in den Freitagmorgen und ins Pfingstwochenende und wettertechnisch. Also perfekter hätten wir es gar nicht treffen können. Das fängt schon mal heute an mit ganz viel Sonne und bis zu 27 Grad. Morgen am Samstag Sonne und Wolken im Mix, wobei die Sonne überwiegt. Und es wird noch wärmer mit bis zu 28 Grad. Und der richtige Hammer kommt dann am Sonntag und am Pfingstmontag. Ebenfalls viel Sonne und wir knacken die 30 Grad Marke. Am Pfingstmontag wird sogar noch ein bisschen heißer. 8:55.
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2: Mit Helene Feichtenhofer. Schönen guten Morgen. Viele Steirerinnen und Steirer werden an diesem verlängerten Pfingstwochenende die Poolsaison einläuten, denn der Sommer gibt uns einen kleinen ersten Vorgeschmack. Da aber unbedingt die Kinder nicht aus den Augen lassen und Pools sichern, Planschbecken nie voll stehen lassen, der Rat des Vereins Große schützen Kleine. Rund jedes 6. Kind unter 10 Jahren kann nur schlecht oder gar nicht schwimmen. Ein Murtaler ist gestern bei einem Arbeitsunfall gestorben. Der Pensionist aus Pölstal wollte im Wald arbeiten, als er auf einem Weg dorthin mit

0: einem Hoflader umgekippt ist. Dadurch ist er unter dem Gerät eingeklemmt worden. Die Tochter hat den Vater gefunden und rasch erste Hilfe geleistet. Allerdings ist jede Hilfe zu spät gekommen. Der Murtaler ist noch an der Unfallstelle verstorben.
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0: Das lange Pfingstwochenende ruft auch die Polizei wieder auf den Plan. Sie wird auf den beliebten Reise- und Ausflugsrouten kontrollieren, weil traditionell zu Pfingsten viel los ist auf den Straßen. Im Fokus sind Raser, Drogen und Alkoholiker.
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2: Da ist gut was los heute Morgen auf unseren Straßen.
3: Ach, Stauende ist leider noch keines in Sicht. Alles dicht auf der A2 Südautobahn Richtung Wien nach dem Unfall bei Lassnitzhöhe. Bald fast 10 Kilometer Stau bis Graz Ost zurück. 45 Minuten Zeitverlust momentan. Und wir schauen auf die A9 Richtung Spielfeld. Vor Übelbach hat ein LKW einen Reifenplatzer gehabt. Der steht jetzt am Pannenstreifen. Aber zwei Autos sind über Reifenteile gefahren. Die stehen jetzt am zweiten Streifen. Heißt unterm Strich für euch aktuell vor Übelbach nur eine Spur frei. 0316 80 90 80. Gute Fahrt.
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0: Vier Minuten nach 8:30, einen schönen guten Morgen. So, jetzt werden wir die Sessellehne da ein bisschen nach hinten drehen.
1: Ah. Mhm. Bitte Schuhe anlassen, also, nicht zu sehr entspannen.
0: Ich will noch mal ein bisschen da relaxen, so wie ihr das Relax-Wochenende am Wörthersee mit Namaste am See. Viele von euch haben sich angemeldet im Club auf Antenne.at und unser Zufallsgenerator hat jetzt eine, kann ich schon mal verraten, ausgespuckt, die Tamara aus St. Georgen an der Stiefing. Und die werden wir jetzt mal überraschen.
2: Hallo.
0: Guten Morgen, Markus und Chrissy da von der Antenne.
2: Hi.
0: Steiermark.
2: Hallo.
0: Tamara?
2: Ja.
0: Hör mal ganz genau hin.
2: Na?
0: Kärnten ruft nach dir.
3: Hab ich gerne.
2: Nochmal. Wie cool.
0: Namaste am See.
1: Dein Relax-Wochenende am Wörthersee wartet. Yogamatte ausrollen, ein bisschen abschalten, Alltag vergessen. Ah, herrlich. Und genießen in Kärnten.
2: Sehr cool.
0: Kannst du leider ein bisschen kärntnerisch auch, Tamara, ha?
2: Nein, nicht wirklich.
0: Jo, musst du mal allein hinten zufügen, dann geht das schon.
2: Ah, cool, ich freue mich.
0: Das freut uns. Tamara, da wünschen wir dir ein richtig schönes Pfingstwochenende.
2: Vielen, vielen Dank.
0: Und viel Spaß in Kärnten.
2: Jo, danke dir.
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0: 8.41 Uhr, Antenne Steiermark ist hier mit dem viertelstündlichen Verkehrs- und Blitzer-Update.
1: Da gibt es leider noch keine Entspannung. A2 Südautobahn Richtung Wien, da ist zwischen Graz Ost und Lassnitzhöhe nach einem Unfall weiterhin nur die Überholspur frei. Der LKW ist jetzt zumindest mal abgeschleppt, jetzt wird noch die Fahrbahn gereinigt. Die Arbeiten dauern noch mindestens bis 9 Uhr, derzeit 7 Kilometer Stau und 45 Minuten mehr. Und A9 Richtung Spielfeld vor Übelbach ist aktuell nur eine Spur nach einer Panne frei. 0316 80 90 80.
0: Na servus, einiges los heute Morgen, aber zumindest das Wetter ist top heute. Viel Sonne und bis zu 27 Grad.
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0: Das ist der neue Hit von The Rolling Stones. 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

0: Rolling Stones in the Stars. Einen schönen guten Morgen am Freitag vorm Pfingstwochenende mit Antenne Steiermark. Für alle, die kein verlängertes Wochenende haben, hey, ist überhaupt kein Problem. Wir haben Sommer pur in der Steiermark. Heute schon mit viel Sonne und 27 Grad. Morgen am Samstag ebenfalls Sonne bis zu 28 Grad. Und der Hammer kommt dann am Sonntag und Pfingstmontag. Da knacken wir sogar die 30 Grad Marke.
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0: In 5 Minuten wird's 9.
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3: Mit Helene Feichtenhofer. Schönen guten Morgen. An diesem verlängerten Pfingstwochenende bekommen wir in der Steiermark einen Vorgeschmack auf den Sommer. Viele werden das auch nutzen, um die Poolsaison einzuläuten. Weil da jedes Jahr Unfälle passieren, nicht vergessen, Pools zu sichern, sagt Elisabeth Fanninger vom steirischen Verein Große Schützen Kleine.
4: Wenn man einen Pool hat, Biotop, Deich mit einem ca. 1,5 Meter hohen Zaun und bestenfalls einer selbstschließenden Tür oder eben mit einer versperrbaren Überdachung, Planschbecken ganz wichtig nicht gefüllt herumstehen lassen, Regentonnen auch sicher verschließen bzw. fest abdecken.
3: Rund jedes sechste Kind unter 10 Jahren kann nur schlecht oder gar nicht schwimmen.
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3: Cyberkriminelle erpressen derzeit Teile der Romberg-Baugruppe aus Vorarlberg. Sie haben die IT-Systeme angegriffen, Daten gestohlen und wollen nun Geld. Der Fall liegt schon bei der Polizei. Das Unternehmen hat die betroffenen Systeme vom Netz genommen. Die Baustellen des Unternehmens und auch die Bahnsparte seien vom Cyberangriff aber nicht betroffen, heißt es von der Firma. Die Außenminister der NATO-Staaten treffen sich heute in Schweden, um den Bündnisgipfel im Sommer vorzubereiten. Auch US-Außenminister Rubio kommt und der dürfte nicht besonders happy sein. Die USA werfen der NATO ja vor, dass sie Amerika im Krieg mit dem Iran allein lässt. Fußball im Europacup-Playoff-Hinspiel steigt heute Abend das Duell Ried gegen Rapid. Im ÖFB-Cup haben die Oberösterreicher Rapid heuer glatt aus dem Bewerb geschossen. Das Playoff-Rückspiel ist dann am Montag. Der Sieger des Duells

0: Wales spielt in der Conference League Quali.
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2: Um kurz vor neun.
3: So, ich habe jetzt nachgeschaut. Ein Wahnsinn, dieser Unfall begleitet uns seit 5:45 heute früh. A2 Südautobahn Richtung Wien, noch immer Stau zwischen Feldkirchen und Lassnitzhöhe nach diesem LKW-Unfall. Mittlerweile ist der LKW abgeschleppt, allerdings wird die Fahrbahn noch immer gereinigt. Deshalb weiterhin nur die Überholspur frei, bitte gute Nerven. A9 Pyrenautobahn Richtung Spielfeld vor Überbach ist aktuell nur eine Spur nach einer Panne frei. Graz-Triester Straße stadteinwärts. Da ist ein Unfall passiert, auf Höhe Admiral, die erste Spur ist blockiert. Und frischer Blitzer Graz-Hafner Straße beim Friedhof 0316 80 90 80.
2: Einen schönen guten Morgen. Hier sind die Antenne Steiermark Muntermacher. Chrissy Klug und Markus Dietrich.
3: Guten Morgen, hi.
2: Ja, mir knurrt jetzt auch schon langsam der Magen. Ja. Aber das Jausensackerl ist gänzlich nur für euch. Heute bis 10 beim Nah und Frisch Maurer und Schaar in Unterlamm. Und wir haben schon wieder Besuch von den Kids. Ja? Die Volksschule hat einen Ausflug gemacht.
4: Ich mag gern ein Joghurt mit so kalten Früchten drin.
2: Das klingt gut. Hast du eins mit?
4: Nein.
2: Was ich ausnüsse, denn gern?
4: Paprika. Gemüse, Kornspitz.
2: Du hast jetzt aber das Jausensackerl in der Hand vom Nahen Frisch. Schauen wir mal rein, was ist denn da drin?
4: Ein Apfel. Ein Wurstsemmel. Ich hab Orangensaft.
2: Und das wird jetzt weggemampft?
4: Ja.
2: Ja, dann lasst es euch schmecken. Da wird nicht diskutiert. Das ist jetzt gleich weg. Also, bis 10 noch beim Nah und Frisch in Unterlamm. Schaut gerne vorbei und holt euch euer gratis Muntermacher Jausensackerl.
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0: Seit drei Viertel sechs in der Früh haben wir das Problem. Und endlich, Chrissy, gibt's eine gute Nachricht.
1: Ja, der Verkehr rollt wieder. A2 Südautobahn Richtung Wien, die Unfallstelle zwischen Graz Ost und Lasnitz Höhe ist jetzt endlich geräumt. LKW weg, Fahrspuren gereinigt, alle Spuren sind wieder frei. Der Stau löst sich jetzt langsam auf, sagen wir es so. A9 Pyrenautobahn Richtung Spielfeld vor Übelbach ist aktuell nur eine Spur nach einer Panne frei. Nochmal die A9 Richtung Spielfeld, da gibt Stau zwischen Gersdorf und der Grenze Spielfeld. Einige machen sich da schon auf den Weg in den Pfingsturlaub. Nochmal die A9 Richtung Linz, ein Gegenstand auf der Fahrbahn zwischen Trapoch und Kammern, bitte aufpassen. Graz-Triester Straße stadteinwärts, Unfall auf Höhe Admiral, die erste Spur ist blockiert. Und geblitzt wird auch in der Landeshauptstadt in der Hafner Straße beim Friedhof. Für weitere Infos unsere Nummer 0316 80 90 80.
0: Na, Chrissy, jetzt kannst du deinen Badeschlüpfer am Wochenende rausholen. Juhu. Es wird sehr sonnig. Heute starten wir mit 27 Grad. Das geht weiter morgen Samstag auf 28 Grad. Und am Sonntag und Pfingstmontag wieder viel Sonne und 30 Grad.
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16: 9.16 Uhr, das ist wichtig.
17: Dringend A2 Südautobahn Richtung Wien, bitte aufpassen vor Itzfürstenfeld. Liegen zwei Holzteile auf der Fahrbahn. Asfener ist unterwegs.
16: Eine gute Fahrt.
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0: Schönen Start in den Freitag mit den Antennen Steiermark Muntermachern. Heute gibt es wieder einiges an Sonne, es bleibt auch trocken. Es wird aber stellenweise windig, Tageshöchstwerte heute 20 bis 27 Grad. Morgen am Samstag wechseln Sonne und Wolken, wobei überwiegend sonnig bleibt. Es wird noch wärmer mit bis zu 28 Grad und am Sonntag und Pfingstmontag, da knacken wir dann sogar die 30 Grad Marke. In 5 Minuten wird es 9:30.
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2: Mit Helene Feichtenhofer. Schönen guten Morgen. In Bernbach im Bezirk Freundsberg ist gestern Nacht ein Autofahrer gegen die Hausmauer eines Einfamilienhauses gekracht. Der Mann ist von der Straße abgekommen. Warum, ist noch unklar. Die Hausbewohner haben einen Knall gehört. Draußen haben sie dann den Autofahrer gefunden. Er ist bewusstlos neben dem Auto gelegen. Die Bewohner haben erste Hilfe geleistet und den Notruf gewählt. Die Rettung hat den Mann ins Krankenhaus gebracht. In Trahütten wird Anfang Juni ein Mitfahrbankerl aufgestellt. Wer dort Platz nimmt, signalisiert, dass er eine Mitfahrgelegenheit sucht. Das Projekt soll vor allem ältere Menschen unterstützen und Leerfahrten reduzieren. Der Gemeinderat hat die Idee einstimmig beschlossen. Der genaue Standort wird noch festgelegt.
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2: Der österreichische Wald ist in einer Übergangsphase. Fichten sind zwar noch immer die Baumart, die am öftersten vorkommt. Es werden jetzt aber auch immer öfter andere Bäume gesetzt, wie Rotbuchen oder Ahornbäume. Das hilft dem Wald auch, sich ans veränderte Klima anzupassen, zeigt der aktuelle Waldbiodiversitätsbericht.
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0: Wie läuft's auf den Straßen, Chrissy?
3: A2 Südautobahn Richtung Wien, bitte aufpassen. Vor Ilz-Fürstenfeld liegen 2 Holzteile auf der Fahrbahn. Nochmal die A9 Richtung Spielfeld. Es gibt Stau zwischen Gersdorf und der Grenze Spielfeld. Da sind viele unterwegs in Richtung Pfingsturlaub, Pfingstwochenende. Graz-Triester Straße statt einwärts, Unfall auf Höhe Admiral, die erste Spur ist blockiert. Dann gibt's noch einen Stau auf der B72, das ist die Weizerstraße Richtung Anger. In Pesen, Schuld ist die Baustelle. Und dann haben wir noch 2 Blitzer in Studenzen bei der Ortsausfahrt Richtung Feldbach wird kontrolliert und Graz-Hafner Straße beim Friedhof. Gute Fahrt!
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0: 4 Minuten nach 9:30. Einen schönen guten Morgen. Hier sind die Antenne Steiermark Muntermacher Chrissy Klug und Markus Dietrich. Hab 8! Große Militärmusikfestival marschiert ja heute durch die Grazer Stadthalle. Und mit dabei sind auch diese Jungs hier. Ich will nur, dass du tanzt. Alle Achtung, also Pop trifft sozusagen auf einen Zapfenstreich und ich finde es eigentlich total witzig, dass die dabei sind, weil der Frontmann, also der Sänger von Alle Achtung, der Stani, erstens offiziell, so viel ich weiß, noch nie beim Bundesheer war und Tagwache ist bei dem auch nicht in der Früh um 6, sondern eher so um 11:30 mittags. Ja, Musiker halt. Das haben wir heute aber geändert. Es hat zwar ja, ein paar Anläufe gebraucht.
1: Was heißt ein paar Anläufe? Ich glaube, du hast 30, 40 Mal durchgeläutert, geh mal, immer wieder die Nummer eingetippt, also der ja. Arme.
0: Ja, aber beim 31. Mal hat er in der Früh tatsächlich abgehoben.
2: Ja. Ach Gott.
3: Guten Morgen,
2: Das ist der Wahnsinn.
0: Du Stani, wir haben uns gerade die Frage gestellt, welche drei Kasernen aus der Steiermark findest du architektonisch am schönsten?
2: Warte mal, ich kenne ja keine, die Belgier Kasernen, die kenne ich.
0: Ja?
2: Die ist sicher wunderschön. Die Gablenz,
0: ja.
2: Gablenz, ja, scheiße. Ja, das sind die zwei schönsten. Das sind die schönsten, mehr gibt's nicht.
0: Ich bitte mir ein, du hast gesagt, du warst nicht beim Bundesheer, gell?
2: Nein, richtig.
0: Was war das Problem? Ja. Warst du zu groß für einen Schützengraben oder was?
2: Ja, ich war zu gut. Ich hab gesagt, mit so guten Leuten können sie nichts anfangen.
1: Du, Dizi, jetzt komm, gell? Jetzt lass man bitte. Er ist gerade erst aufgestanden.
0: Dani, dann wünsche ich dir viel Spaß heute.
2: Dankeschön.
0: Danke. Ja, ich würde sagen, der Song passt jetzt am besten, gell? Bitte weg. Mich nicht.
2: Hat schon einen Grund gehabt, warum wir das geschrieben haben.

0: 9.42 Uhr, schönen guten Morgen. 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
1: Wenn es für euch gerade Richtung Pfingsturlaub geht, müsst ihr an der Grenze Spielfeld mehr Zeit einplanen. Da gibt es auf der A9 Pyrn Richtung Slowenien Stau. Liebe Grüße in den Bezirk Voitsberg, B70 Richtung Voitsberg. In den Kremser Rhein steht ein LKW mit Panne, der verliert hier Flüssigkeit. Stau im Frühverkehr durch die Baustelle. B72 Weizerstraße Richtung Anger in Pesenstaut. Und geblitzt wird in Studenzen bei der Ortsausfahrt Richtung Feldbach. 0316 80 90 80.
0: Sonnig und angenehm warm wird's heute mit maximal 27 Grad.
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1: 15 Stunden scheint heute die Sonne und das eigentlich komplett ohne Zwischenpfuscher namens Wolken bei bis zu 27 Grad, aber windig ist es. Dann schauen wir ins Wochenende, Pfingsten wie aus dem Bilderbuch. Neben ein paar Wolken gibt's puren Sonnenschein, morgen bis zu 28 Grad, am Sonntag 29 und dann am Montag sogar 30 bis 31 Grad. Also unbedingt eine Abkühlung einplanen in den nächsten Tagen. Es ist 5 vor 10.
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2: Mit Helene Feuchtenhofer. Das verlängerte Pfingstwochenende werden viele Steirerinnen und Steirer für einen Kurzurlaub nutzen. Die Autofahrerclubs erwarten ab heute Nachmittag Staus, etwa auf der A9 der Pyrnautobahn, bei Mautern, Deutsch-Weißritz oder auch am Grenzübergang Spielfeld. Bevor es in den Urlaub geht, raten die Autofahrerclubs auch, die Tankpreise zu vergleichen. Wenn man nach Italien fährt, dann lohnt es sich, in Österreich zu tanken. Wer nach Slowenien oder Kroatien fährt, sollte das dort erledigen.
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2: Die Staatsanwaltschaft klagt nun jene 14-Jährige wegen Mordes an, die im Februar am Wiener Friedhof Baumgarten eine 67-jährige Frau erstochen haben soll. Die 14-Jährige ist laut Gutachten zurechnungsfähig. Es läuft allerdings ein Einspruch gegen dieses Gutachten. Gegenwind für US-Präsident Donald Trump im Senat. Der Grund ist ein Entschädigungsfonds für angebliche Justizopfer. Davon könnten auch Beteiligte des Sturms auf das US-Kapitol im Jahr 2021 profitieren. Die Regierung will rund 1,8 Milliarden Dollar dafür ausgeben. Demokraten und Republikaner haben nun die Abstimmung gestoppt. Die Weltraumfirma des Milliardärs Elon Musk hat den geplanten Test der 12. Starship-Rakete wenige Sekunden vor dem Abheben abgebrochen. Grund waren Probleme mit der Treibstofftemperatur und dem Druck. Noch heute ist ein neuer Versuch geplant. SpaceX hat nach einer Reihe von Fehlschlägen im vergangenen Jahr monatelang an einer verbesserten Version der Rakete gearbeitet.
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1: A2 Südautobahn Richtung Wien zwischen Gleisdorf-West und Sierneburg-Kirchen, da ist aktuell ein Fahrstreifen wegen Arbeiten gesperrt. A9 Pyrnautobahn Richtung Spielfeld, da haben wir noch immer Stau zwischen Gersdorf und dem Grenzübergang Spielfeld, plant da ein paar Minuten.

0: Osten mehr ein. B70, Packerstraße Richtung Voitsberg in den Kremser Rhein, da steht ein Pannenfahrzeug und der LKW, der verliert Flüssigkeit, bitte aufpassen. B72, Weizerstraße Richtung Anger, auch da Stau in Pesen durch die Baustelle. Und geblitzt wird auch schon fleißig in Studenzen bei der Ortsausfahrt Richtung Feldbach, in Heimschuh am Ortsanfang und auch in Prosdorf bei der Kreuzung Richtung Hausmannstetten. 0316 80 90 80. Habt ihr noch Infos, dann bitte einfach anrufen. Gute Fahrt euch.
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0: Hallo am Freitag. Ja, spätestens mit heute muss der Schreibtisch in der Arbeit sommerfit sein. Heißt, Sonnenbrille immer griffbereit, der Mini-Ventilator steht schon bereit und das Wochenende wird nicht nur Sommer, sondern auch urlaubsfit. Mit unserem Viva La Pfingsten bringen wir die spanische Meeresluft zu euch nach Hause. Und einen kleinen Vorgeschmack gibt's jetzt schon mit Mascenada von Sergio Mendes und den Black Eyed Peas.
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0: Fünf Minuten vor 11:30 ist es. Ihr hört Antenne Steiermark und wir schauen gemeinsam auf die steirischen Straßen. A9-Pyrn-Autobahn Richtung Spielfeld. Es staut zwischen Gersdorf und dem Grenzübergang Spielfeld. 20 Minuten Zeitverlust aktuell. B70 Packerstraße Richtung Voitsberg in den Kremsereien. Da steht ein Pannenfahrzeug und der LKW verliert Flüssigkeit. Bitte Vorsicht. Und es staut in Graz in der Riesstraße vor dem LKH in der Baustelle. Auch da ein paar Minuten mehr einplanen, bitte. Geblitzt wird auf der A9-Pyrn-Autobahn Richtung Spielfeld bei der Raststation Graller, dann in Heimschuh am Ortsanfang und auch in Posdorf bei der Kreuzung Richtung Hausmannstetten. Alle Staus, alle Blitzer, alle Verkehrsinfos gibt's auch jederzeit bei uns im Web und in der Antenne Steiermark App. Gute Fahrt!
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0: 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Im Parkhaus legt auch ein DJ auf, einen Foodtruck gibt's. Also spricht alles für einen super Nachmittag. Von 15 bis 21 Uhr. Tickets gibt's auf citypark.at. An diesem Wochenende ist natürlich einiges los, zum Beispiel am Bremsdorfberg beim Kellerstraßenfest. Liebe Stefanie Leitner, du bist selbst Winzerin und natürlich wieder mit dabei. Bitte sag mir, wie läuft denn so ein Fest ab? Wie läuft das Kellerstraßenfest ab?
2: Beim Bremsdorfberger Kellerstraßenfest sind heuer mit dabei 11 Winzer und Winzerinnen. Und die Bäuerinnen machen Kaffee und hausgemachte Mehlspeise. Mm. Und man kann da von Station zu Station sich durch Kosten durch cool. Weine und natürlich auch Essen.
0: Wie lange bist du vor Ort?
2: Von 11 bis 22 Uhr geht die Veranstaltung. Also man kann auch gut öffentlich anreisen, einfach in Wolfgruppen aussteigen und dann geht man noch 10 Minuten bis zur ersten Station oder mit dem Auto natürlich.
0: Okay, und sonst mit dem Bus hast du gemeint, gell? Bis Wolfgruppen. Genau. Ja, super. Vielen herzlichen Dank. Gibt es noch was von dir hinzuzufügen?
2: Ist alles. Wir freuen uns sehr auf Sonntag. Das Wetter ist, sagt traumhaft an und da schmeckt natürlich der Wein umso besser.
0: Absolut, absolut. Ja, vielen herzlichen Dank dir. Baba.
2: Tschüss.
0: Dann machen wir weiter. 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
1: Die Badetasche steht hoffentlich schon griffbereit für den Nachmittag. Es wird heute schon mega warm mit bis zu 27 Grad. Dazu ganz, ganz, ganz viel Sonne vom Ennstal bis in die Südsteiermark. Und wir sind sowas von bereit für dieses Wochenende. Bis zu 31 Grad am Montag und auch morgen und übermorgen bis zu 28 Grad. Die Sonne knallt runter, was nur geht. Die Wolken verzieren den Himmel nur ein bisschen, tun aber gar nichts.
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1: Es ist 5:55.
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3: Mit Helene Feuchtenhofer. Zwei 17-Jährige sind gestern Abend im Bezirk Leoben verletzt worden. Die beiden waren auf einem Moped bzw. einem Motorrad entlang der Begleitstraße der A9 unterwegs, sind aufeinander zugefahren und konnten dann nicht mehr ausweichen. Ein Alkotest bei beiden war negativ, einer der beiden 17-Jährigen hatte aber keinen Führerschein.
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3: Im Fall der in Kottingbrunn getöteten Frau hat die Staatsanwaltschaft Wiener Neustadt nun U-Haft für den festgenommenen Verdächtigen beantragt. Der 27-Jährige hat den Mord gestanden, laut seinem Anwalt, weil er sich von der Frau gekränkt gefühlt hatte. Daraufhin hatte er zu seiner Sportkaliberwaffe gegriffen und abgedrückt. Der Mann hatte mit der Frau ein Verhältnis. Handydaten hatten Polizisten auf seine Spur gebracht. Der weltweit tätige Vorarlberger Verpackungsspezialist Alpla baut bis zu 155 Stellen am Stammsitz in Hart am Bodensee ab, bis Jahresende. Vor dem Hintergrund herausfordernder Marktbedingungen müsse man sich neu aufstellen, heißt es von der Firma. Wie viele Leute gekündigt werden, ist noch nicht klar. Der Stellenabbau soll durch Pensionierungen, Stellen, die nicht nachbesetzt werden und eben Kündigungen erreicht werden. Mick Jagger, der legendäre Frontman der Rolling Stones, weiß immer noch zu feiern. Er hat die Dreharbeiten zu einem Film auf der italienischen Vulkaninsel Stromboli mit einer großen Feier abgeschlossen. Die Party wurde aber von der Polizei unterbrochen. Anrainer der Insel nördlich von Sizilien hatten sich über die laute Musik beschwert.
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1: Wir haben noch immer Stau auf der A9 Pyrn-Autobahn Richtung Spielfeld zwischen Gerstorf und dem Grenzübergang. Da braucht ihr circa eine halbe Stunde länger. Ihr seid unterwegs in den Süden, das merkt man. B70 Packerstraße Richtung Volzberg in den Kremser Rhein. Da steht noch immer das Pannenfahrzeug. Der LKW verliert da Flüssigkeit, bitte aufpassen. Und auch Stau in Graz in der Riesstraße vor dem LKH in der Baustelle. Bitte ein paar Minuten mehr einplanen. Geblitzt wird auch auf der A9 Pyrn-Autobahn Richtung Spielfeld bei der Raststation Kraller. 0316 80 90 80 gibt es weitere Infos, dann bitte einfach an uns. Danke und gute Fahrt. Und damit Happy Freitag auf Antenne Steiermark. Die Woche ist so gut wie geschafft. Den letzten Kaffee, Matcha oder Chai bitte eist heute. Die Abkühlung, die brauchen wir von innen bei diesem herrlichen Sommerwetter. Schönen Vormittag euch.

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0: 5 Minuten vor 11:30 ist es. Wir schauen gemeinsam auf die steirischen Straßen. A9 Pyrenautobahn Richtung Spielfeld. Es staut nach wie vor zwischen Gersdorf und dem Grenzübergang Spielfeld. Ihr seid unterwegs in den Süden und braucht circa eine halbe Stunde länger derzeit. B72 Weizer Straße, der Stau in Pesen wegen der Baustelle. A2 Südautobahn Richtung Klagenfurt, der Stau beim Knoten Graz West bei der Auffahrt zur A9. Plant da bitte ein paar Minuten mehr ein. Und es staut auch in Graz in der Riesstraße vor dem LKH in der Baustelle. Alle Staus, alle Blitzer, habt ihr Infos? Dann bitte sehr, sehr gerne an uns. 0316 80 90 80 ist die richtige Nummer. Ja, schönen Freitag wünsche ich euch. Hallo, eine grandiose Jausensackelwoche ist vorbei. Wir haben es wirklich schon in sehr viele steirische Orte geschafft. Heute zum Beispiel nach Unterlamm zum Nah und Frisch Maurer und Schar. Und dass ihr die prall gefüllten Jausensackerl überhaupt bekommt, haben zwei Damen ganz fleißig gearbeitet.
1: Hallo, da ist die Vanessa und die
2: Uli aus Unterlamm von Nah und Frisch.
1: Ich weiß ja nicht, was ihr alle um 2 in der Früh gemacht habt, aber wir haben eure Jausensackerl gekriegt und haben ziemlichen Spaß gehabt.
2: Nachdem wir das eh für die Weihnachten gewohnt sind, ist das eigentlich gar nicht so schlimm, wenn wir so früh anfangen. Also ist halt, gehört dazu, selbst und ständig.
1: Mhm. Und wir haben für euch über 320 Sackerl gekriegt.
2: Boah. Es ist drinnen ein Apfel, Käse oder Wurst, Aufstrich und ein Getränk und 2 Stück Gebäck. Eigentlich hat alles gut funktioniert, bis auf die Kaffeemaschine. Aber wir haben natürlich wieder eine Lösung gefunden, wie für alles. Sonst waren wir ja nicht wir. Und somit hat es ein Jausen und einen Kaffee gegeben.
0: Ja, perfekt. Ihr seid die Besten. Und wir haben noch ein paar Stationen. Übers Wochenende füllen die Muntermacher wieder ganz viele Jausensackerl mit allem, was ihr für einen tollen Start in den Tag braucht. Und dann sind wir am Dienstag bei euch daheim in Bad Gams beim Spar Pharma Rabensteiner. Wir freuen uns sehr auf euch.
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0: Minuten 30, in denen ihr euch in Karlsdorf das Mittagessen warm macht oder in Hartberg mal euren Mail-Papierkorb leert, habt ihr jetzt ganz entspannt einen Hit, der bleibt im Ohr. Alane von Wes.
1: Und auch der ist einfach legendär.

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1: Ich komme aus dem Schwärmen von diesem Wochenende ja gar nicht mehr raus. Die Sonne grinst die nächsten Tage runter. Heute bis zu 27 Grad. Bis Montag gehen sich dann 31 Grad aus. Wahnsinn. Es sind immer wieder mal Wolken dabei, aber es bleibt trocken. Verlegt die Laufrunde in die frühen Morgenstunden bitte unbedingt und dann gleich ab ins Pool mit euch. Genießt die Sonne, meine Lieben. Es ist 5 vor 12.
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2: Mit Helene Feuchtenhofer. Das verlängerte Pfingstwochenende werden viele Steirerinnen und Steirer für einen Kurzurlaub nutzen. Die Autofahrerclubs erwarten ab heute Nachmittag Staus, etwa auf der A9 der Pyrnautobahn, bei Mautern, Deutsch-Weißritz oder auch am Grenzübergang Spielfeld. Bevor es in den Urlaub geht, raten die Autofahrerclubs auch, die Tankpreise zu vergleichen. Wenn man nach Italien fährt, dann lohnt es sich, in Österreich zu tanken. Wer nach Slowenien oder Kroatien fährt, sollte das dort erledigen.
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2: Die Polizei ist für das Pfingstwochenende gerüstet. Bis Dienstag werden österreichweit Ausflugs- und Reiserouten sowie Motorradstrecken gezielt kontrolliert. Innenminister Karner macht deutlich, dass Raser und Drängler konsequent aus dem Verkehr gezogen werden, genauso wie Lenker unter Alkohol- und Drogeneinfluss, um so jene zu schützen, die sich an die Regeln halten. Das Bundesheer hat nach dem Zopfurteil des Verfassungsgerichtshofs jetzt die neuen Haar- und Frisurregeln festgelegt. Lange Haare sind jetzt für alle Soldaten und Soldatinnen erlaubt als Dutt oder geflochtener Zopf. Damit zieht das Verteidigungsministerium die Konsequenzen aus dem VfGH-Urteil vom April, das das bisherige Zopfverbot für Männer als diskriminierend gekippt hatte. In Paris ist ein Teil der Original-Wendeltreppe des Eiffelturms versteigert worden. Ein Sammler hat für die 14 Stufen 450.000 Euro hingeblättert. Ihr Wert war zuvor auf rund 150.000 Euro geschätzt worden.
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1: Da ist schon einiges los bei euch auf den Straßen. Wir starten auf der A2 Südautobahn Richtung Klagenfurt. Er staut beim Knoten Graz West bei der Auffahrt zur A9. Plant da bitte ein paar Minuten mehr ein. Dann noch immer Stau auf der A9 Pyrnautobahn Richtung Spielfeld ab Straß wegen Überlastung beim Grenzübergang. B72 Weizerstraße, der Stau in Piesen wegen der Baustelle. Auch in der Feldkirchner Straße in Graz Stau Richtung Seilsberg, auch wegen der Baustelle. Zeitverlust da 10 Minuten. Und es staut auch vor dem LKH in der Baustelle in Graz in der Riesstraße. Einen frischen Blitzer gibt es in Unterprimstetten, wird kontrolliert bei der Autobahnabfahrt. 0316 80 90 80 gibt es Infos, dann bitte an uns.
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1: Gute und sichere Fahrt.
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1: Das Büro ist schon so gut wie leer. Vielleicht macht ihr die Mittagspause ja heute im kleineren Kreis, aber als Entschädigung und Danke gibt's vom Chef ein Eis als Nachspeise. Wäre eine gute Idee, oder? Lasst es euch schmecken.

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Wenn es wichtig ist, dann hört ihr es natürlich sofort bei uns auf Antenne Steiermark. S35 Brucker Schnellstraße Richtung Bruck. Kurz nach dem Knoten Beckau-Deutsch-Freistritz, da liegt ein riesiges Paket auf der Fahrbahn. Bitte Vorsicht, die ASFINAG ist schon unterwegs. Nicht, dass ihr da drüber fährt. Bitte aufpassen.

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0: 5 Minuten vor halb 1 ist es. Wir schauen gemeinsam auf die steirischen Straßen und da ist jetzt schon einiges los. A9 Pyrn-Autobahn Richtung Spielfeld. Der Plaputsch-Tunnel und auch der Gradkundtunnel Nord sind nach einem Unfall nach dem Plaputsch-Tunnel gesperrt. Ausweichen geht über die B67 und das Grazer Stadtgebiet. Noch einmal A9 Pyrn-Autobahn Richtung Spielfeld. Es staut ab Straß wegen Überlastung bei der Grenze. Und in diesem Stau ist jetzt auch ein Unfall passiert. Bitte da jetzt besonders an die Rettungsgasse denken, dass da die Einsatzkräfte vorbeikommen. Genau, A2 Südautobahn Richtung Klagenfurt, da staut es beim Knoten Graz West bei der Auffahrt zur A9, plant da bitte ein paar Minuten mehr ein. Noch einmal A2 Richtung Klagenfurt, Höhe Lastenzhöhe, da liegen große Teile auf der Fahrbahn, bitte Vorsicht. S35 Brucker Schnellstraße Richtung Bruck, auch da ein Gegenstand auf der Fahrbahn beim Knoten Pecker Deutsch-Feistritz, auch da bitte aufpassen. Dann Feldkirchner Straße Richtung Seiersberg in Graz. Da staut es wegen der Baustelle, Zeitverlust 10 Minuten. Auch Stau Graz-Riesstraße vor dem LKH in der Baustelle. B72 Weizerstraße, auch da Stau in Besen wegen der Baustelle. 0316 80 90 80. Habt ihr frische Infos? Dann bitte einfach anrufen. Danke und kommt gut an. Ja, das Büro, das ist schon so gut wie leer. Die meisten sind schon Richtung Urlaub unterwegs, beziehungsweise langes Wochenende. Wir knacken dieses Wochenende die 30-Grad-Marke, gell? Also Sommerwetter pur bei uns in der Steiermark. Was macht denn das mit euch? Was löst das in euch aus?
1: Also es macht mich glücklich, ich kann mit Freunden baden gehen oder halt aussehen gehen und man hat einfach viel mehr Spaß als im Winter.
0: Das stimmt wirklich. Und damit nicht nur das Sommerfeeling, sondern auch das Urlaubsfeeling so richtig bei euch zu Hause in der Steiermark ankommt, spielen wir euch ab morgen 12 Uhr Hits, die sich nach Strand und nach Meeresluft anfühlen. Dreht sehr, sehr gerne auf.
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0: ganz wichtig ist, dann macht man natürlich ein Verkehrsupdate von den steirischen Straßen. Und es ist sehr, sehr wichtig. A9 Pyhrn-Autobahn Richtung Spielfeld, der Plaputschtunnel und auch der Gratkundtunnel Nord sind aktuell gesperrt. Nach dem Plaputschtunnel ist nämlich ein Unfall passiert. Ausweichen könnt ihr über die B67 und das Grazer Stadtgebiet. A9 Pyhrn-Autobahn Richtung Spielfeld, Stau vor der Grenze in Spielfeld und da ist jetzt auch ein Auffahrunfall zwischen zwei Lkw passiert. Bitte da vor allem auf die Rettungsgasse achten. Und es staut auch beim alten Grenzübergang Spielfeld, also auch da ein paar Minuten mehr einplanen. A2 Südautobahn Richtung Klagenfurt, es staut beim Knoten Graz West bei der Auffahrt zur A9, plant da ein paar Minuten mehr ein. Und A2 Südautobahn Richtung Klagenfurt auf Höhe Lassnitzhöhe, da liegen große Teile auf der Fahrbahn. Bitte Vorsicht, die Asfinag weiß da schon Bescheid. Gute und vor allem sichere Fahrt euch.
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1: Stefan, was erwartet uns da?
2: Ja, der Nachmittag geht recht freundlich über die Bühne. Es tauchen allerdings immer wieder für längere Zeit ein paar dickere Wolken auf. Die Temperaturen, die klettern noch auf bis zu 27 Grad rauf. Das Pfingstwochenende, das wird frühsommerlich mit viel Sonne, immer wieder Wolken und wir knacken den 30er.
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1: 5 Minuten vor 1.
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4: Mit Melanie Wenig. Die Pfingstreisewelle rollt an. Viele Steirer fahren ans Meer oder machen bei dem schönen Wetter Ausflüge. Weil auf den Straßen sehr viel los sein wird, will die Polizei genau hinschauen und hat da vor allem Raser, Drängler und Alkohol im Visier. Ottmar Bruckner vom Innenministerium hat einen Appell an die Autofahrer.
5: Vorsichtig fahren, vorausschauend fahren, nicht beeinträchtigt fahren, so wie man selber nach Hause kommen will, das will man auch von anderen erwarten sozusagen. Das wollen wir den Menschen mitgeben.
4: Österreichweit sind über 2500 Einsatzfahrzeuge und 400 Motorräder im Einsatz. Morgen wird besonders viel los sein auf den Straßen in der Steiermark. Staus werden da vor allem auf der A9 Pyrn-Autobahn erwartet.
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4: Das Bundesheer hat nach dem Zopfurteil des Verfassungsgerichtshofs jetzt die neuen Haar- und Frisurregeln festgelegt. Lange Haare sind jetzt für alle Soldaten und Soldatinnen erlaubt, als Dutt oder geflochtener Zopf. Damit zieht das Verteidigungsministerium die Konsequenzen aus dem Urteil des Verfassungsgerichtshofs vom April, das das bisherige Zopfverbot für Männer als diskriminierend gekippt hatte. Der weltweit tätige Vorarlberger Verpackungsspezialist Alpla baut bis zu 155 Stellen am Stammsitz in Hart am Bodensee ab bis Jahresende. Vor dem Hintergrund herausfordernder Marktbedingungen müsse man sich neu aufstellen. Wie viele Leute gekündigt werden, ist noch nicht ganz klar. Der Stellenabbau soll durch Pensionierungen, Stellen, die nicht nachbesetzt werden und eben Kündigungen erreicht werden. Und Fußball, da geht nun offiziell eine Erfolgsära zu Ende. Pep Guardiola verlässt nach 10 Jahren Manchester City. Unter dem spanischen Trainer haben die Citizens 6-mal die englische Meisterschaft gewonnen. Dazu die Champions League, 3 FA Cup-Titel und 5 Ligapokale. Zuletzt ist es aber nicht mehr so rund gelaufen. In den vergangenen 2 Saisons ist City in der Premier League hinter den Rivalen Liverpool und Arsenal gelandet.
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1: A9, die Pyrn-Autobahn Richtung Spielfeld. Die Sperre vom Plabot-Tunnel ist wieder aufgehoben. Die Unfallstelle nach dem Tunnel ist geräumt. Allerdings bleiben die beiden Gratkorn-Tunnel noch zu. Da müsst ihr aktuell noch über die B67 und das Grazer Stadtgebiet ausweichen. Noch einmal A9 Richtung Spielfeld. Im Stau vor der Grenze bei Spielfeld, da ist ein Auffahrunfall zwischen 2 Lkw passiert. Da bitte auf die Rettungsgasse achten und Geduld mitbringen. Und auch auf der A2 der Südautobahn braucht ihr länger Richtung Klagenfurt. Staus beim Knoten Graz West bei Auffahrt zu A9. Dann haben wir noch eine Info für die A2 Richtung Klagenfurt. Bei Lassnitzhöhe, da liegen noch Fahrzeugteile auf der Fahrbahn, da bitte aufpassen. Und ja, Stau auf der B67, Grazer Straße Richtung Spielfeld vor dem alten Grenzübergang, da weichen die aus, die dem Stau auf der A9 entkommen möchten, funktioniert leider nicht so ganz. Wenn ihr auch noch Verkehrsinfos habt, Staus oder Blitzer, dann bitte anrufen bei uns. 0316 80 90 80 ist die Nummer zu uns und ich wünsche euch eine gute Fahrt.
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1: Wir starten rein in den Freitagnachmittag mit einer Nachricht von Antenne Steiermark-Hörer Paul. Der möchte da gern was loswerden.
7: Hallo Mama, da ist der Paul. Im Namen von der Antje und von mir wollte ich dir nochmal alles Gute zu deinen 50er ausrichten. Einfach danke für alles. Du bist immer lieb, du bist immer gut zu uns. Du schaust auf uns, du schaust, dass es uns gut geht. Einfach vielmals danke für alles und hab einen schönen Tag.
1: Ist das süß. Alles Gute auch von mir. Schönen Geburtstag.

0: Was ist los auf den steirischen Straßen? A9, die Pirna zur Bahn Richtung Spielfeld. Der Blabutsch-Tunnel ist zwar wieder offen, die Unfallstelle nach dem Tunnel ist ja schon geräumt, aber die beiden Gradkorn-Tunnel sind noch zu, da müsst ihr noch über die B67 ausweichen. A9, die Pirna zur Bahn Richtung Spielfeld. Gibt Stau vor dem Grenzübergang Spielfeld, 20 Minuten braucht ihr da länger. Im Stau ist auch noch ein Auffahrunfall passiert, also da ist Geduld gefragt. Und wenn ihr ausweichen wollt über die B67 und den alten Grenzübergang, auch da staut's, 15 Minuten Zeitverlust habt ihr da. Außerdem noch Stau auf der A2 Richtung Klagenfurt beim Knoten Graz West bei der Auffahrt zur A9 und auch in Graz fängt's an zu stauen. Am Bahnhofgürtel 20 Minuten Zeitverlust, in der Blödemanngasse und der Flughafenstraße 10 Minuten. Da wo's geht, eine gute Fahrt.
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0: 5 vor halb zwei, jetzt gibt's euer Antenne-Steiermark-Verkehrs- und Blitzer-Update. Was ist los auf den Straßen? Einmal an die Pöhn Richtung Spielfeld, der Gradkorntunnel, also die beiden Gradkorntunnel eigentlich und der Schadner-Kugeltunnel, sind gesperrt. Da müsst ihr über die B67 ausweichen. Einmal in Richtung Spielfeld gibt's Stau vom Grenzübergang, 20 Minuten Zeitverlust habt ihr da und auch auf der B67, der Ausweichstrecke beim alten Grenzübergang, der Stau, 15 Minuten sind's da, die ihr länger braucht. Stau auch auf der A2, der Südautobahn Richtung Klagenfurt beim Knoten Graz-West bei der Auffahrt zur A9. Und in Graz staut es auch, und zwar am Bahnhofgürtel, 20 Minuten Zeitverlust, 10 Minuten in der Blödemann-Gasse und der Flughafenstraße. Dann haben wir noch zwei Blitzer, einer auf der A9 Richtung Linz, kurz nach Vogaustraß, und auf der B70 in Liebach beim Waldhof. Und wenn ihr auch noch was entdeckt habt, dann gerne anrufen 0316 80 90 80. Eine gute Fahrt. 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

schönen Nachmittag mit eurem Antenne Steiermark Verkehrs- und Blitzer-Update. Erneuern die Pyhren Autobahn Richtung Spielfeld. Die Gradkorntunnel und der Schadnerkugeltunnel sind wegen Überlastung gesperrt. Da müsst ihr über die B67 und das Grazer Stadtgebiet ausweichen. Für alle, die Richtung Süden fahren, da gibt es Stau vor dem Grenzübergang Spielfeld, 20 Minuten Zeitverlust. Auch auf der B67 beim alten Grenzübergang Stauz. Eine Viertelstunde braucht ihr da länger. Paar Minuten Zeitverlust auch auf der A2 Richtung Klagenfurt beim Knoten

0: Graz West bei der Auffahrt zur A9 und auf der S6 der Semmering-Schnellstraße Richtung St. Michael-Stauz im Baustellenbereich bei St. Marein. Da braucht ihr eine Viertelstunde länger. 20 Minuten noch am Grazer Bahnhofgürtel und 10 Minuten in der Blödemann-Gasse und der Flughafenstraße. Da, wo es geht, eine gute Fahrt.
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0: Das ist wichtig. Bitte aufpassen auf der A2, der Südautobahn Richtung Wien. Da steht bei der Auffahrt Mooskirchen ein brennendes Fahrzeug.

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1: Stefan, wie schaut's aus?
2: Ja, normalerweise heißt's die Ruhe vor dem Sturm. Heute sind's die Wolken vor der Sonne. Die bleiben uns noch ein bisschen erhalten und das bei bis zu 27 Grad. Und das Pfingstwochenende ist dann super sonnig, frühsommerlich mit viel weniger Wolken. Und das bei bis zu 31 Grad.
1: 2:05 ist es.
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0: Am Weg ans Meer ist ab heute ordentlich was los auf den steirischen Straßen. Das bedeutet viel Arbeit für die Polizei, die an diesem Wochenende wieder im Großeinsatz steht. Raserei, Alkohol und Handy am Steuer sind Punkte, auf die ganz genau geschaut wird, sagt Ottmar Bruckner vom Innenministerium.
1: Unsere Kontrollen sollen keine Schikane sein. Wir wollen einfach nur, dass die, die sich nicht an die Regeln halten, die müssen wir aus dem Verkehr ziehen, damit alle anderen, und das ist der weitaus überwiegende große Anteil, eben sicher und wieder gesund nach Hause kommen. Das wollen wir den Menschen mitgeben.
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0: Bei der Kreislaufwirtschaft ist Österreich zwar Vorreiter, bei den Klimazielen aber nicht auf Kurs. Das zeigt der aktuelle OECD-Umweltprüfbericht. Die Treibhausgasemissionen entwickeln sich laut OECD sogar in die falsche Richtung. Um das EU-Ziel für 2030 zu erreichen, müsste Österreich das Tempo bei der Emissionsreduktion mehr als verdoppeln. In Portugal sind zwei französische Buben im Alter von 3 und 5 Jahren allein mit verbundenen Augen in einem Wald nahe Lissabon ausgesetzt worden. Ein Paar hat die weinenden Kinder am Straßenrand entdeckt und sie zur Polizei gebracht. Die Mutter und ihr Lebensgefährte wurden nach einer Fahndung festgenommen. Gegen sie wird unter anderem wegen Kindesaussetzung und häuslicher Gewalt ermittelt. Die beiden Kinder sollen Angehörigen in Frankreich übergeben werden. Der weltweit tätige Vorarlberger Verpackungsspezialist Alpla baut bis zu 155 Stellen am Stammsitz in Hart am Bodensee ab, bis Jahresende. Vor dem Hintergrund herausfordernder Marktbedingungen müsse man sich neu aufstellen. Wie viele Leute gekündigt werden, ist noch nicht ganz klar. Der Stellenabbau soll durch Pensionierungen, Stellen, die nicht nachbesetzt werden, und eben Kündigungen erreicht werden.
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3: Es ist einiges los auf den Straßen. An der Pyrenautobahn Richtung Spielfeld, Stau vor dem Grenzübergang, 20 Minuten Zeitverlust. Auch auf der B67 beim alten Grenzübergang habt ihr eine Viertelstunde, die ihr länger braucht. Viertelstunde Zeitverlust auch auf der A2 der Südautobahn Richtung Klagenfurt. Es staut beim Knoten Graz West bei der Auffahrt zur A9. Dann haben wir auf der A9 Richtung Süden runter auch noch Blockabfertigung vor dem Plabotstunnel, vor den beiden Gradkorntunneln und auch vor dem Schadener Kugeltunnel, und zwar wegen Überlastung. A2 die Südautobahn Richtung Wien. Bitte aufpassen im Bereich von der Auffahrt Mooskirchen, da steht ein brennendes Fahrzeug. S6 Semmering-Schnellstraße Richtung St. Michael. Staut im Baustellenbereich bei St. Marein. Da braucht ihr eine Viertelstunde länger. Und auch vor dem Nikolausdorf-Tunnel ist der Verkehr ziemlich zäh. Grad 5 bis 10 Minuten habt ihr da Zeitverlust. In Graz 20 Minuten am Bahnhofgürtel und 10 Minuten in der Blüdemanngasse und der Flughafenstraße. Außerdem haben wir noch ein paar Blitzer für euch auf der A9. Richtung Linz, kurz nach Vogaustraße, auf der S36 bei der Raststation St. Marein in beiden Richtungen von der Brücke und auf der B70 in Lieboch beim Waldhof. Und wenn ihr noch irgendwas entdeckt habt, könnt ihr natürlich gerne anrufen. 0316 80 90 80.
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3: Kommt gut und sicher durch den Nachmittag.
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3: Bist du narrisch? So viel Stau auf den Straßen. Ach ja, wer da gerade steht. Ach, es tut mir leid. Ich hoffe, es geht bald weiter. Ich spiele euch ein paar Hits für die Wartezeit. Zum Beispiel den hier, Paradise von Sophie and the Giants. Ich hoffe, der kann die Laune ein bisschen heben, falls die Nerven schon blank liegen.

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0: ein Highlight für diesen Sommer. Das gibt's am 5. Juli und zwar das einzige Österreich-Konzert von Mark Forster. Das wird in der wunderschönen Klagenfurter Ostbucht sein. Heißt für uns, Starrer, wir müssen einen Ausflug machen mit der Choralmbahn, aber das wird sich auszahlen, da ist der Mark überzeugt davon.
1: Ja, meine Message ist, verpasst das bitte nicht. Ich habe gerade gehört, das ist meine einzige Show in Österreich. Ich finde es frech. Aber zumindest eine spiele ich und ich hoffe, wir sehen uns da. Das wird ein fantastischer Abend. Wir werden laut singen, viel klatschen und am Ende uns hoffentlich in den Armen liegen.
0: Ist das süß. Für alle, die jetzt schon Lust bekommen haben auf dieses Konzert, als kleinen Vorgeschmack, ein Hit von Mark Forster. Das ist sowieso im Antenne Steiermark Musikfreitag.

0: Euer Antenne Steiermark Verkehrsupdate mit ganz viel Stau auf der A9 Richtung Spielfeld vor dem Grenzübergang und auch vor dem alten Grenzübergang auf der Bundesstraße 15 bis 20 Minuten. Viertelstunde auch auf der A2 Richtung Klagenfurt beim Knoten Graz fest bei der Auffahrt zur A9. Auf der S6 Richtung St. Michael im Baustellenbereich bei St. Marein und auch vor dem Niklasdorf-Tunnel. Da ist es ungefähr eine Viertelstunde und in Graz wegen Überlastung am Bahnhofgürtel 20 Minuten, 10 Minuten in der Plödemanngasse, Flughafenstraße, Puntigamer Straße und am Schönergürtel. Und auch ganz wichtig, aktuell gibt es noch immer Blockabfertigung vor dem Plabut-Tunnel, vor den beiden Gratkorn-Tunneln und vor dem Schadnerkugeltunnel, alles Richtung Süden. Grund dafür ist die Überlastung im Reiseverkehr. Wenn es noch was gibt, 0316 80 90 80.
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0: Das wird ein langes Verkehrsupdate auf Antenne Steiermark. A9 Richtung Spielfeld, Stau vor dem Grenzübergang Spielfeld, eine halbe Stunde Zeitverlust. Viertelstunde ist es beim alten Grenzübergang auf der Bundesstraße. Dann Stau auf der A2 Richtung Klagenfurt beim Knoten Graz West bei der Auffahrt zur A9. Eine Viertelstunde, die ihr länger braucht. Blockabfertigung Richtung Süden vor dem Plabutsch-Tunnel, vor den beiden Gratkorn-Tunneln und auch vor dem Schadner Kugeltunnel wegen Überlastung. Dann haben wir noch Stau auf der A9 Richtung Spielfeld wegen Überlastung beim Mautern im Baustellenbereich, 10 Minuten. Auf der S6 Richtung St. Michael im Baustellenbereich bei St. Marien eine Viertelstunde. 5 bis 10 Minuten auf der S6 Richtung St. Michael vor dem Niklasdorf-Tunnel. Dann auf der B317 in der Friesacher Straße Richtung Klagenfurt Stau wegen Überlastung vor dem Scheiflinger Ofen, auch da eine Viertelstunde. Und 10 Minuten auf der B320 der Enstalstraße Richtung Lietzen im Baustellenbereich bei Schladming. Außerdem dauert es natürlich auch in Graz länger. Am Bahnhofgürtel 20 Minuten, in der Plödermanngasse, der Flughafenstraße, der Puntigammer Straße und am Schönergürtel 10 Minuten. Und dann haben wir noch zwei Blitzer für euch. Einer auf der S36 in beiden Richtungen bei der Raststation St. Marien von der Brücke runter und auf der B73 in Prostdorf. Und wenn es jetzt ein bisschen viel war, dann findet ihr alle Staus und Blitzer natürlich auch jederzeit bei uns im Web und in der App.
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0: Kommt's gut und sicher durch den Freitagnachmittag.
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0: Morgen großes Autotreffen im Grazer City Park mit Autoshow, mit den coolsten getunten Autos. DJs legen auf, einen Foodtruck gibt's. Alle Infos und Tickets, die bekommt ihr unter citypark.at. Wer lieber ab in die Natur möchte, der kann mitmachen bei der gemeinsamen Wanderung der Bewegungsrevolution morgen rauf auf den Tremmelberg bei Knittelfeld. Um 9:30 ist der Treffpunkt beim Parkplatz. Nächsten Donnerstag ist dann die Kinopremiere von Solo Mio im Grazer Cineplex. Das ist so eine Feel-Good-Komödie mit Kevin James in der Hauptrolle, die uns zeigt, dass das Leben ja manchmal oft andere Pläne hat, als wir uns das vorgestellt haben, hat aber durchaus was Gutes. Ihr könnt bei der Premiere exklusiv mit dabei sein als Antenne Steiermark Clubmitglied. Meldet euch an online bei uns auf antenne.at. Und da haben wir übrigens noch ein Zuckerl für euch. Karten fürs Konzert von Austropop-Legende Wolfgang Ambros. Der spielt am 14. August am Grazer Karmeliterplatz.
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Ein langes Wochenende mit ganz viel Sonne liegt vor uns. Ich glaube, da ist die Laune jetzt schon von Haus aus nicht so schlecht. Und als Kirsche obendrauf gibt es jetzt noch diesen legendären Hit von The Offspring, Pretty Fly for a White Guy.

0: Das ist euer Antenne Steiermark Verkehrsupdate. Es gibt einiges an Stau, zum Beispiel auf der A9 Richtung Spielfeld vor dem Grenzübergang, auch vor dem alten Grenzübergang und beim Knoten Graz West bei der Auffahrt zur A9 zum Beispiel. 15 Minuten bis 30 Minuten, 20 Minuten auf der A2 Richtung Klagenfurt wegen Überlastung vor dem Herzogbergtunnel. Außerdem haben wir noch Blockabfertigung Richtung Süden vor dem Plabutsch-Tunnel, vor den beiden Gradkorn-Tunneln, vor dem Schadner-Kugeltunnel. Ich kann euch jetzt leider nicht jeden einzelnen Stau aufzählen, das würde ein bisschen den Rahmen sprengen. Alle Staus und Blitzer gibt es auf jeden Fall bei uns im Web und in der App jederzeit für euch online. Und ich hoffe, es steht nicht allzu lange.
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1: Ja, da können wir uns freuen, oder Stefan?
2: Ja, durch den Nachmittag, da haben wir schon noch ein paar Wolken, die uns begleiten. Dann reißt es aber wieder auf und die Sonne scheint uns auf den Kopf bei aktuell bis zu 25 Grad. Das Pfingstwochenende, ja, das hat dann sonnen- und temperaturtechnisch einen raus. Bis zu 31 Grad werden es.
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1: 5 vor 3.
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4: 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Die geplante A2-Anschlussstelle in Hart bei Graz nimmt Formen an. Die steirische Landespolitik hat einen wichtigen Schritt gesetzt. Michael Schieder hat die Infos.
5: Im November hat Verkehrsminister Peter Hanke grünes Licht für den Bau der Anschlussstelle in Hart bei Graz gegeben. Jetzt hat die steirische Landesregierung eine Absichtserklärung beschlossen. Aus der Sicht von Verkehrslandesrätin Claudia Holzer soll die Anbindung an die Südautobahn den Wirtschaftsstandort stärken und die Bevölkerung vom Verkehr massiv entlasten. ÖVP-Chefin Manuela Kohm spricht von einer nachhaltigen

0: einzigen Lösung für die Bevölkerung im Osten von Graz. Die ASFINAG geht von einem Baustart frühestens im Jahr 2031 aus.
1: Die Kosten von mehr als 20 Millionen Euro teilen sich die ASFINAG, das Land Steiermark, die Gemeinde Hart und die Firma Knapp.
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1: Bei den Klimazielen geht Österreich in die falsche Richtung, zeigt der aktuelle OECD-Umweltprüfbericht. Wenn Österreich die EU-Ziele nicht erreicht, drohen Zahlungen in Milliardenhöhe. Scharfe Kritik an der Regierung gibt es deswegen vom WWF und den Grünen. Sie drängen auf ein verbindliches Klimaschutzgesetz. Einziger Lichtblick: bei der Kreislaufwirtschaft ist Österreich Vorreiter. Nachdem ein Mann diese Woche bei einem Wohnungsbrand in Innsbruck verstorben ist, gibt es mittlerweile nähere Infos zur Todesursache. Der 87-Jährige soll schon vor Ausbruch des Brandes an einem medizinischen Notfall gestorben sein. Das Feuer hat sich dann wegen angebrannten Speisen am Herd ausgebreitet. Den falschen Abnehmer hat sich ein Fahrraddieb in Wien ausgesucht. Er hat versucht, sein gestohlenes E-Bike ausgerechnet einem Kriminalbeamten in Zivil zu verkaufen. Der Polizist hat statt zur Geldbörse zum Funkgerät gegriffen. Der 31-Jährige wurde festgenommen und das E-Bike ist inzwischen wieder bei seinem rechtmäßigen Besitzer.
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3: Sind jetzt ganz, ganz viele Infos. Ist doch sehr viel los auf den Straßen. A9 DP und Autobahn Richtung Spielfeld. Stau vor dem Grenzübergang 30 Minuten. Auch auf der Bundesstraße beim alten Grenzübergang 45 Minuten. Auf der A2 Richtung Klagenfurt beim Knoten Graz West bei der Auffahrt zur A9 eine Viertelstunde. Außerdem auf der A9 Richtung Süden Blockabfertigung. Vor dem Blobutsch, den beiden Gradkorntunneln und auch vor dem Schadener Kugeltunnel wegen Überlastung. Auf der A2 Richtung Klagenfurt. Stau wegen Überlastung vor dem Herzogbergtunnel 25 Minuten. A9 Richtung Süden noch einmal Stau wegen Überlastung. Beim Mautern im Baustellenbereich 10 Minuten sind es dort. Viertelstunde auf der S6 Richtung St. Michael im Baustellenbereich bei St. Marein. 5 bis 10 Minuten vor dem Nikolsdorf-Tunnel. Und bitte aufpassen auf der B70 der Packerstraße Richtung Volzberg. Da ist ein Unfall in den Kremsereien passiert. Auch da staut schon. Eine Viertelstunde Zeitverlust habt ihr da. Und weil es vorher passiert ist und uns das wer gemeldet hat, bitte nicht umdrehen, wenn ihr da im Stau steht. Das ist sehr gefährlich, dann passiert gar noch was, das wollen wir auch nicht. B317 Friesacher Straße Richtung Klagenfurt, der nächste Stau wegen Überlastung. Und zwar vor dem Scheiflinger Ofen eine Viertelstunde und 10 Minuten auf der B320 der Enstalstraße im Baustellenbereich bei Schladming, betrifft dort beide Richtungen. In Graz wegen Überlastung 20 Minuten länger am Bahnhofgürtel, 10 Minuten in der Plüdemanngasse, in der Flughafenstraße, der Puntigammer Straße und am Schönergürtel. Und geblitzt wird auch noch, und zwar auf der A2 Richtung Wien bei Lassnitzhöhe, auf der B73 in Prosdorf, auf der B76 bei der Ortseinfahrt von Bad Schwanberg, wenn ihr da von Bad Schlanzberg kommt, und in Graz in der Herrgott-Wies-Gasse beim Roten Kreuz. Solltet ihr noch was entdeckt haben, Stau oder Blitzer, bitte direkt an uns 0316 80 90 80. Gute Fahrt.
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3: Ja, Freitagnachmittag kann es dann schon einmal ein bisschen aushängen. Ich glaube, viele, die gerade im Stau stehen, fühlen sich auch schon ein bisschen crazy innerlich. Gerne anrufen mit euren verrückten Musikwünschen 0316 80 90 80. Und jetzt legen wir einfach los, hätte ich gesagt, haben wir eh genug geredet. Das ist Pedro.

0: Jetzt ist es Zeit für den nächsten Musikwunsch hier in der verrückten Stunde auf Antenne Steiermark.
1: Grüß euch, ich bin der Manuel Bonkratz. Ich besuche derzeit die Polytechnische Schule Jomburg. Ich wünsche mir das Lied Europapa von Jos Klein, weil ich schon lange kein besseres Eurovision-Lied mehr gehört habe als das.
0: Ja, passt, spielt mal.

0: Ah, jetzt brauchen wir starke Nerven für Santander Steiermark Verkehrsupdate. Es staut. Wir fangen an. A9 Richtung Süden. Grenzübergang Spielfeld halbe Stunde. Alter Grenzübergang auf der Bundesstraße eine Dreiviertelstunde. Dann bei Mautern wegen Überlastung 10 Minuten. Ich schaue gerade die Liste durch. Außerdem Blockabfertigung vor dem Blabut-Tunnel, vor den beiden Gratkorn-Tunneln und auch vor dem Schadner-Kugeltunnel wegen Überlastung. Das war es jetzt einmal für die A9. Allerdings A2 Richtung Klagenfurt. Stau beim Knoten Graz West, wenn ihr da Richtung A9 wollt, da staut es bis zum Knoten Graz Ost zurück, eine Viertelstunde. Dann Richtung Klagenfurt, Stau wegen Überlastung vor dem Herzogbergtunnel, 25 Minuten. Schauen wir weiter auf die S6 Semmering-Schnellstraße Richtung St. Michael. Staut es einmal bei St. Marien, eine Viertelstunde, 5 bis 10 Minuten, dann vor dem Niklasdorf-Tunnel. Und auch in Graz dauert es länger, Überraschung, Bahnhofgürtel, 20 Minuten Zeitverlust. Außerdem in der Blüdermanngasse, Flughafenstraße, in der Punzigammer Straße und auch am Schöner Gürtel 10 Minuten sind es da circa. Alle Staus und alle Blitzer gibt es natürlich jederzeit bei uns im Web und in der App, da wo es geht. Eine gute Fahrt.
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18: Bitte aufpassen, und zwar auf der A2, der Südautobahn, und zwar Richtung Wien. Da liegt bei Bad Waltersdorf eine Decke auf der Fahrbahn.
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0: Der nächste Musikwunsch in der verrückten Stunde, der geht an Stefan und Angie. Was darf sein für euch?
1: Brennen tut gut von
2: Gold.
1: Weil mir das Lied so gut gefällt.
0: Darf ich nur fragen, was macht ihr jetzt am verlängerten Wochenende? Ist irgendwas Besonderes geplant oder macht ihr es euch einfach daheim, gemütlich?
1: Urlaub nach Kärnten, an Wörthersee.
0: Sehr schön, dann wünsche ich euch ein schönes Wochenende, eine schöne Zeit bei unseren netten Kärntner Nachbarn und dabei schauen, dass sich der Hubert von Geusern ausgeht, gell?
1: Danke.
0: Gerne.

Viertel vor halb vier, das ist euer Verkehrsupdate auf Antenne Steiermark. A9 die Pyrenautobahn Richtung Süden, Staus vom Grenzübergang Spielfeld, 30 Minuten Zeitverlust. Auch

0: der Bundesstraße vor dem alten Grenzübergang, da braucht ihr eine Dreiviertelstunde länger. Außerdem Richtung Süden Blockabfertigung vor dem Plabutsch-Tunnel, vor den beiden Gradkorn-Tunneln und auch vor dem Schadner-Kugeltunnel wegen Überlastung. Dann haben wir auf der A9 noch Stau wegen Überlastung bei Mautern. Gilt für beide Richtungen im Baustellenbereich. 10 Minuten braucht ihr da länger. A2 die Südautobahn Richtung Klagenfurt. Staut einmal beim Knoten Graz West bei der Auffahrt zur A9. Schon zurück bis zum Knoten Graz Ost. Eine Viertelstunde Zeitverlust habt ihr da. Außerdem braucht ihr 25 Minuten länger wegen Überlastung vor dem Herzogbergtunnel. Und Richtung Wien liegt bei Bad Waltersdorf eine Decke auf der Fahrbahn. Da bitte aufpassen. S6 Semmering Schnellstraße Richtung St. Michael. Einmal Stau bei St. Marein wegen der Baustelle. Viertelstunde. 5 bis 10 Minuten sind es dann noch vor dem Niklasdorf-Tunnel. Außerdem ist auf der B70 der Packerstraße Richtung Volzberg ein Unfall in den Kremsereien passiert. Auch da staut es. Eine Viertelstunde Zeitverlust habt ihr da. Gleich wie auf der B317 der Friesacher Straße Richtung Klagenfurt. Auch eine Viertelstunde wegen Überlastung vor dem Scheiblinger Ofen. Außerdem Stau auf der B320 der Enstalstraße im Baustellenbereich bei Schlapming. Auch da gilt für beide Richtungen. 10 Minuten Zeitverlust und das gleiche Spiel in Graz am Bahnhofgürtel, am Eggenberger Gürtel, in der Flughafenstraße und der Puntigammer Straße. Außerdem wird auch noch geblitzt auf der A2 Richtung Wien bei Lassnitzhöhe, auf der S36 beide Richtungen bei der Raststation St. Marein von der Brücke runter, auf der B76 am Ortsanfang von Bad Schwanberg, wenn ihr da von Deutschlandsberg kommt, und in Graz in der Herrgott-Wies-Gasse beim Roten Kreuz. So, jetzt haben wir's.
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0: Die Yvonne aus Graz hat sich gemeldet unter der 0316 80 90 80 mit einem Musikwunsch.
8: Und zwar von Corona, The Rhythm of the Night.
0: Was machst du?
8: Ein bisschen aufmuntern.
0: Aufmuntern?
8: Ich bin in der Arbeit.
0: Ah, okay.
8: Ja, ich bin in der Arbeit, ich brauche ein bisschen was damit.
0: Für die Zeit bis zum Feierabend.
8: Genau, genau so ist es.
0: Verstehe. Hast du dann wenigstens am Wochenende frei?
8: Ja, Gott sei Dank, ja. Da genieße ich dann das schöne Wetter draußen.
0: Das hört sich nach einem sehr, sehr guten Plan an. Da werde ich schauen, dass wir die noch ein bisschen motivieren können.
8: Ja, super, danke schön. Danke.
0: Ciao. Baba. Baba.

0: Ein Besuch mit Antenne macht Schule bei uns im Studio zahlt sich ja alleine schon deswegen aus, weil wir aus Zuckerl gerne mal einen Musikwunsch spielen für euch.
1: Servus, grüß euch, darf ich mich mal vorstellen? Ich bin die Leonie, wir sind aus der BTS Jungburg und sind gerade vor Ort bei der Antenne Steiermark und wir haben einen Wunsch, ein Wunschlied, besser gesagt, und das wäre Steirermens, dann wäre gut. Wir begrüßen da auch.

0: Jetzt gibt's euer Antenne Steiermark Verkehrsupdate. Eine Nippe in Autobahn Richtung Spielfeld, Staus vor dem Grenzübergang Spielfeld. Eine Stunde Zeitverlust mittlerweile. Auch auf der Ausweichstrecke auf der Bundesstraße eine Dreiviertelstunde. Außerdem Blockabfertigung Richtung Süden vor dem Plabutsch-Tunnel, vor den beiden Gratkorn-Tunneln, auch vor dem Schadner-Kugeltunnel wegen Überlastung. Außerdem Stau auf der A9 wegen Überlastung bei Mautern. Da braucht ihr 10 Minuten länger. Und auf der A2 Staus auch Richtung Klagenfurt, zum Beispiel beim Knoten Graz-West bei der Auffahrt zur A9 bis zum Knoten Graz-Ost zurück oder auch wegen Überlastung vor dem Herzogbergtunnel. 25 Minuten braucht ihr da länger. Alle Staus und Blitzer gibt's jederzeit auch bei uns im Web und in der App für euch.
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5: Das ist wichtig für die Anna an die Pyrn-Autobahn Richtung Spielfeld, der Kleine im Tunnel. Bei St. Michael ist gesperrt, liegen Reifenteile im Tunnel. Ihr müsst da aktuell ausweichen über die S6, den Knotenbruck und die S35. Das gibt's ja eigentlich gar nicht. Verrückte Stunde ist schon fast wieder vorbei, aber jetzt spielen wir noch den wohl süßesten Musikwunsch, den wir je über unsere Antenne Steiermark App bekommen haben.
6: Hallo, ich bin Luca und ich höre jede Woche Antenne Steiermark und ich höre jede Woche die verrückte Stunde und ich wünsche mir SOS Fahrradbot. Danke und ein schönes Pfingstwochenende.
5: Ach Gott.

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0: unglaublich geil gerade.
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2: Stefan, was erwartet uns da noch?
3: Die Sonne scheint uns immer wieder entgegen. Ganz ohne Wolken geht es allerdings nicht. Und das bei bis zu 26 Grad, die wir gerade haben. Das Wochenende hat dann ganz viel Sonne für uns im Angebot. Bis zu 31 Grad bekommen wir da.
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2: 4:05 ist es.
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5: Mit Melanie Wenig. Wegen eines zu knappen Überholmanövers hat es heute zwischen Palda und St. Stephan im Rosental einen schweren Motorradunfall gegeben. Ein 60-jähriger Motorradlenker hat einen LKW überholt, musste aber wegen dem entgegenkommenden Verkehr scharf abbiegen, ist dann aufs Bankett geraten und schwer gestürzt. Er musste mit schweren Verletzungen ins Krankenhaus. Die Paldauer Straße war deshalb 2 Stunden gesperrt.
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5: Die ersten feierwütigen Jugendlichen aus Österreich sind bereits für die Pfingstparty in Lignano eingetroffen. Heuer gibt es für sie aber verschärfte Regeln. Der beliebte italienische Badeort hat sogenannte rote Zonen eingeführt, in denen Platzverweise verhängt werden können. Frühere Sperrstunden, Alkoholbeschränkungen und mehr Polizei sollen Exzesse verhindern. Über 20.000 Österreicherinnen und Österreicher werden heuer zu Pfingsten in Lignano wieder erwartet. Wir bleiben noch in Italien, da hat die Polizei nämlich ein illegales Streaming-Netzwerk zerschlagen. Über eine App namens Cinema Goal wurden Inhalte von Sky, DAZN, Netflix und anderen Plattformen illegal weitergeleitet. Mehr als 70 Personen waren am Vertrieb beteiligt. Der Schaden wird auf rund 300 Millionen Euro geschätzt. Auch den ersten 1.000 identifizierten

0: Verunglückten Nutzerinnen und Nutzern drohen jetzt Geldstrafen. Unter Buckelwalen gibt es einen neuen Wanderrekord, wie Forscher herausgefunden haben. Die Tiere ziehen jedes Jahr zwischen kalten Gewässern und tropischen Gebieten hin und her. Das Fachjournal Open Science berichtet nun, dass zwei Buckelwale nun sogar 15.000 Kilometer zurückgelegt haben sollen, zwischen Brasilien und Australien.
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2: Wir starten da auf der A9 der Pyrn-Autobahn Richtung Spielfeld. Gott sei Dank, die Sperre vom Kleinarmtunnel bei St. Michael ist wieder aufgehoben. Die Reifenteile sind entfernt, also da habt ihr jetzt wieder freie Fahrt. Allerdings ist dann vor den Radkorntunneln, vor dem Schadner-Kurgeltunnel und vor dem Blabutsch-Tunnel wieder Endstation. Da ist nämlich Blockabfertigung wegen Überlastung. Wenn wir noch weiter Richtung Süden schauen, dann gibt es Stau vor dem Grenzübergang Spielfeld. Eine Stunde steht ihr da. Und wenn ihr über die Bundesstraße ausweichen wollt und den alten Grenzübergang, dann sind es auch 45 Minuten. Da sind die 10 Minuten wegen Überlastung beim Auto in beiden Richtungen wegen der Baustelle eigentlich noch zum Verschmerzen. A2, die Südautobahn Richtung Klagenfurt. Stau einmal beim Knoten Graz West, wenn ihr da auf die A9 fahren wollt. Eine Viertelstunde, 25 Minuten sind es vor dem Herzogbergtunnel. S6, Semmering-Schnellstraße in Richtung St. Michael. Einmal Stau bei St. Marein wegen der Baustelle und dann noch vor dem Nickelsdorf-Tunnel, 5 bis 15 Minuten insgesamt. Und auf der B317 Staus wegen Überlastung vor dem Schäflinger Ofen, wenn ihr Richtung Klagenfurt fahrt, auch da eine Viertelstunde. 10 Minuten außerdem auf der B320, der Enztalstraße, in beiden Richtungen im Baustellenbereich bei Schladming. 10 Minuten sind es da. Und Graz, Bahnhof Gürtel, auch noch 10 Minuten. Außerdem ein frischer Blitzer, der gerade reingekommen ist. Für die S7 Richtung Ungarn, da werdet ihr vor der Unterflurtrasse Speltenbach kontrolliert. Und auf der S36 in beiden Richtungen bei der Raststation St. Marein von der Brücke runter. Habt ihr auch noch was entdeckt, Stau oder Blitzer, dann bitte direkt an uns 0316 80 90 80. Das ist die Nummer zu uns. Gute Fahrt, zumindest da wo es geht. Einen schönen Freitagnachmittag jetzt mit einem Hit, der bleibt. Bang Bang ist das von Ariana Grande, von Nicki Minaj und Jessie J. Und der Jessie dürfen wir übrigens gratulieren. Die hat heute erst verkündet in einem Instagram-Posting, dass sie nach einem Jahr endlich mal wieder durchatmen kann, weil sie den Brustkrebs besiegt hat und endlich wieder krebsfrei ist. Das hören wir gerne.

0: Am Mittwoch, da war unser Antenne Steiermark Studiokonzert mit der Caro Fuchs. Ein paar von euch Antenne Steiermark Clubmitgliedern waren live dabei und begeistert.
1: Sie als Person ist einfach eine coole. Und die Musik, die Lieder, ihr Band.
2: Ich muss sagen, es war echt cool. Generell ihre Stimmung, was sie gemacht hat und wie sie gesungen hat.
3: Ich finde es voll super, weil es so eine Wohnzimmeratmosphäre war.
4: Sie hat eine tolle Stimmung gemacht und wir haben richtig einen Spaß gehabt. Wir haben mitgesungen, wir haben danced, wir haben klatscht. War richtig cool.
0: Ordentlich Stimmung war da auch bei diesem Hit. Da ist ordentlich abgegangen worden. Auf im Kopf von der Caro Fuchs in der Live-Version vom Studiokonzert.
5: Und natürlich mitsingen!

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Weiter geht's, jetzt machen wir was. Und zwar, ihr bleibt so. Wir müssen uns heute an die Fanfotos, wir müssen es uns verdienen, es hilft nichts. 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Wir müssen jetzt eins werden, okay? Alle im Caro Fuchs Fuchsbau werden jetzt Caro Fuchs. Okay. Und zwar, ich sing vor. Wo war der Off im Kopf? Und ihr singt so, so, so laut, okay? Ihr singt nur so, dreimal so und einmal laut. War der Off im Kopf drum?

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1: Jetzt gibt's euer Antenne Steiermark Verkehrs- und Blitzer-Update. Auf der A9 Richtung Spielfeld gibt's Blockabfertigung. Vor dem Schadner Kugeltunnel, den beiden Gradkorntunneln und auch vor dem Plabot-Tunnel wegen Überlastung. Stau dann auch vor dem Grenzübergang Spielfeld. Eine Stunde steht ihr da und auf der Bundesstraße beim alten Grenzübergang eine Dreiviertelstunde. Dann haben wir noch Stau auf der A2 Richtung Klagenfurt wegen Überlastung vor dem Herzogbergtunnel. 35 Minuten. Und eine Info für Feldkirchenberg-Graz ist reingekommen. Da ist ein Unfall in der Unterführung beim Bahnhof passiert, da steht ein LKW quer. Am besten weicht ihr da großräumig aus. Alle Staus und Blitzer gibt's auch jederzeit bei uns im Web und in der App für euch.
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schönen Freitagnachmittag mit eurem Antenne Steiermark Verkehrs- und Blitzer-Update. A9 die Pirn Richtung Spielfeld, Blockabfertigung. Vor dem Schadner Kugeltunnel, den beiden Gradkorntunneln, auch vor dem Plabuttunnel wegen Überlastung. Weiter Richtung Süden gibt Stau vom Grenzübergang Spielfeld, eine Stunde Zeitverlust, eine Dreiviertelstunde ist es beim alten Grenzübergang auf der Bundesstraße. Dann auf der A9 in beiden Richtungen Stau bei Maultern im Baustellenbereich, 10 Minuten sind da. A2 die Südautobahn Richtung Klagenfurt, statt einmal beim Knoten Graz West bei der Auffahrt zur A9, 15 Minuten Zeitverlust. 35 Minuten braucht ihr länger wegen Überlastung vor dem Herzogbergtunnel. Dann der nächste Stau auf der S6 Simmering-Schnellstraße Richtung St. Michael, eine Viertelstunde bei St. Marein, 5 bis 10 Minuten vor dem Niklasdorf-Tunnel. Eine Viertelstunde steht ihr auf der B317 der Friesacher Straße Richtung Klagenfurt vor dem Scheiflinger Ofen.

0: Bei Graz, da ist ein Unfall passiert in der Bahnhofsunterführung. Da steht ein LKW quer, da weicht er am besten gleich großräumig aus und in Graz braucht ihr am Bahnhofgürtel noch 10 Minuten länger. Außerdem zwei Blitzer auf der S7 und zwar einmal Richtung Ungarn vor der Unterflurtrasse Speltenbach und dann auch Richtung Knoten-Riegersdorf vor der Unterflurtrasse Speltenbach. Also da wird gleich doppelt geblitzt.
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0: Stefan, nachdem es heuer nicht geklappt hat mit dem Meistertitel, da laufen beim SK Sturm Graz schon die Vorbereitungen für die nächste Saison auf Hochtouren, um da hoffentlich den Meisterteller wieder nach Graz zu bringen.
3: Ja, die Blackies haben sich im Rennen um ein Innenverteidiger-Juwel jetzt durchgesetzt. Der 20-jährige serbische U21-Nationalspieler Petar Petrovic wechselt an die Mur und die Grazer haben sich da auch gegen einige Topclubs aus Italien und Frankreich durchgesetzt.
0: In der österreichischen Frauenbundesliga, da könnten die Damen vom SK Sturm Graz Serienmeister St. Pölten heute ordentlich die Saison verhauen.
3: Ja, wenn die Grazerinnen gegen St. Pölten punkten, machen sie die Damen der Wiener Austria zum Meister. Die Veilchen können sich morgen gegen den FC Red Bull Salzburg aber auch selbst zum Meister machen.
0: Und jetzt steht endgültig fest, wie viele Österreicher und Österreicherinnen beim Hauptbewerb der French Open mitspielen.
3: Juri Rodionow hat sich heute als zweiter und letzter Österreicher für das Hauptfeld in Roland-Garros qualifiziert. Der Brucker Sebastian Hofner komplettiert das österreichische Duo. Bei den Damen dürfen mit Lili Tagger, Sinja Kraus, Anastasia Potapova und Julia Grabherr gleich vier Athletinnen um den Titel in Frankreich mitspielen.
0: Wir drücken die Daumen.
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0: Das ist euer Antenne Steiermark Verkehrsupdate. An ÖDP und Autobahn Richtung Spielfeld gibt's Blockabfertigung. Vor dem Schadner Kugeltunnel, den beiden Gradkorntunneln, auch vor dem Blöbutsch-Tunnel wegen Überlastung. Außerdem staut's vor dem Grenzübergang Spielfeld. Eine Stunde steht er da auf der A9. Und auf der B67 beim alten Grenzübergang eine Dreiviertelstunde. Dann noch Stau auf der A2 Richtung Klagenfurt wegen Überlastung vor dem Herzogbergtunnel. 35 Minuten. Und auch auf der B69 zwischen Gamlitz und Ehrenhausen eine Viertelstunde Zeitverlust. In Feldkirchen bei Graz ist ein Unfall passiert in der Bahnhofsunterführung. Da steht ein LKW quer. Am besten weicht ihr da großräumig aus. Alle Staus und Blitzer gibt's auch jederzeit bei uns im Web und in der App für euch.
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1: Stefan, du weißt, wie es ausschaut.
2: Ja, der Tag geht mit Sonne und Wolken zu Ende. In der Nacht lösen sich die Wolken dann endgültig auf. Das Pfingstwochenende ist überall sonnig und wir bekommen bis zu 31 Grad.
1: 5 Minuten vor 5 ist es.
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3: Mit Melanie Wenig. Die geplante A2-Anschlussstelle in Hart bei Graz nimmt Formen an. Im November hat Verkehrsminister Peter Hanke grünes Licht für den Bau gegeben. Jetzt hat die steirische Landesregierung eine Absichtserklärung beschlossen. Aus der Sicht von Verkehrslandesrätin Claudia Holzer soll die Anbindung an die Südautobahn den Wirtschaftsstandort stärken und die Bevölkerung vom Verkehr massiv entlasten. ÖVP-Chefin Manuela Kohm spricht von einer nachhaltigen Lösung für die Bevölkerung im Osten von Graz. Die ASFINAG geht von einem Baustart frühestens im Jahr 2031 aus. Die Kosten von mehr als 20 Millionen Euro teilen sich die ASFINAG, das Land Steiermark, die Gemeinde Hart und die Firma Knapp.
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3: Die hohen Spritpreise verändern das Fahrverhalten der Österreicher, aber nur teilweise. Knapp 40% versuchen deshalb weniger Auto zu fahren, besagt eine Analyse der Kepler-Uni Linz. Viele haben aber auch gar keine Wahl. Interessant ist auch, dass die teuren Spritpreise die Menschen auch verstärkt in Richtung Onlinehandel treiben. 3/4 rechnen damit, dass die Spritpreise auch noch weiter steigen werden. Die Staatsanwaltschaft hat jetzt Mordanklage gegen eine 14-Jährige eingebracht, die Ende Februar am Friedhof Baumgarten in Wien eine 67-Jährige erstochen haben soll. Damit dürfte es bald zu einer Hauptverhandlung kommen. Eine Sachverständige sieht bei der 14-Jährigen zwar eine

0: instabile Persönlichkeit, hat sie aber trotzdem als schuldfähig eingestuft. Die Täterin sitzt in der Justizanstalt Asten in Oberösterreich. In der Türkei spitzt sich die politische Lage immer weiter zu. Einen Tag nachdem ein Gericht die Führung der Oppositionspartei CHP abgesetzt hat, hat der abgesetzte Parteichef die Parteizentrale in Ankara besetzt und kündigt Widerstand an. Ein erster Einspruch vor Gericht wurde bereits abgewiesen. Die Lage sorgt auch an den Finanzmärkten für Unruhe. Die türkische Lira ist auf ein Rekordtief gefallen.
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2: Auf der A9 dafür in Autobahn Richtung Spielfeld, da gibt es Blockabfertigung. Vor dem Blabutsch-Tunnel, auch vor den beiden Gradkorn-Tunneln und vor dem Schartner-Kugeltunnel wegen Überlastung. Dann staut's vor dem Grenzübergang Spielfeld Richtung Süden, eine Stunde steht er da und eine Dreiviertelstunde ist es vor dem alten Grenzübergang auf der Bundesstraße. Weiter auf der A9, da gibt es Stau wegen Überlastung bei Mautern in beiden Richtungen, im Baustellenbereich 10 Minuten Zeitverlust. Eine Viertelstunde steht ihr auf der A2 Richtung Klagenfurt beim Knoten Graz West. Bei der Auffahrt zur A9, da staut es bis Graz Ost zurück. A2 Richtung Klagenfurt staut es auch wegen Überlastung vor dem Herzogbergtunnel. Das ist auch mehr geworden, auch 45 Minuten mittlerweile. Weiter auf die S6 Semmering-Schnellstraße Richtung St. Michael. Eine Viertelstunde im Baustellenbereich bei St. Marein. 5 bis 10 Minuten vor dem Niklasdorf-Tunnel. B69 Südsteirische Grenzstraße. Auch da staut zwischen Gamlitz und Ehrenhausen wegen Überlastung eine Viertelstunde Zeitverlust. Und 15 Minuten sind es auch auf der B317 der Friesacher Straße Richtung Klagenfurt vor dem Scheiflinger Ofen. Außerdem steht in Feldkirchen bei Graz nach einem Unfall in der Bahnhofunterführung eine LKW quer. Da weicht ihr am besten großräumig aus. Und in Graz staut's wegen Überlastung am Bahnhofgürtel. Da sind es 10 Minuten Zeitverlust. Außerdem werdet ihr auf der A2 geblitzt in beiden Richtungen zwischen Lassnitzhöhe und Gleisdorf West von der Brücke und in Pichling bei Mooskirchen beim Reitstall. Habt ihr sonst noch irgendwas entdeckt? Stau oder Blitze? Dann bitte direkt an uns weitergeben. 0316 80

0: Was ist los auf den steirischen Straßen? An der Pyrn Autobahn Richtung Spielfeld gibt es Blockabfertigung vor dem Plabot-Tunnel, vor den beiden Gradkörntunneln, auch vor dem Schadner Kugeltunnel. Außerdem steht ihr eine Stunde lang vor dem Grenzübergang Spielfeld und auf der Bundesstraße vor dem alten Grenzübergang eine Dreiviertelstunde. Ordentlich Stau gibt es auch auf der A2 Richtung Klagenfurt wegen Überlastung vor dem Herzogbergtunnel. Da sind es ebenfalls 45 Minuten. Alle Staus und Blitze gibt es auch jederzeit bei uns im Web und in der App für euch.
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0: Das ist euer Verkehrs- und Blitzer-Update auf Antenne Steiermark. An die Pyrn Autobahn Richtung Spielfeld, Blockabfertigung vor dem Plabutsch-Tunnel, vor den beiden Gradkorn-Tunneln und auch vor dem Schartner Kugeltunnel wegen Überlastung. Außerdem steht ihr vor dem Grenzübergang Spielfeld Richtung Süden 50 Minuten und vor dem alten Grenzübergang auf der Bundesstraße 45. 10 Minuten sind es wegen Überlastung bei Mautern in beiden Richtungen im Baustellenbereich. Auf der A2 der Südautobahn Richtung Klagenfurt staut es beim Knoten Graz West bei der Auffahrt zur A9 zurück bis zum Knoten Graz Ost. Eine Viertelstunde braucht ihr da länger. Eine Dreiviertelstunde ist es wegen Überlastung vor dem Herzogbergtunnel in Richtung Klagenfurt. Und dann schauen wir noch auf die S6, die Semmering-Schnellstraße Richtung St. Michael. Auch da staut es einerseits im Baustellenbereich bei St. Marein und dann noch vor dem Niklasdorf-Tunnel. Maximal eine Viertelstunde habt ihr da Zeitverlust. B69, Südsteirische Grenzstraße, ebenfalls Stau wegen Überlastung zwischen Gamlitz und Ehrenhausen. Eine Viertelstunde braucht ihr da länger. Das gleiche Spiel auf der B317 der Friesacker Straße Richtung Klagenfurt vor dem Scheiflinger U. In Feldkirchen bei Graz, da steht in der Bahnhofsunterführung ein LKW quer, da weicht ihr am besten großräumig aus. Und in Graz am Bahnhofgürtel sind es die klassischen 10 Minuten. Außerdem werdet ihr geblitzt auf der A2 in beiden Richtungen zwischen Lassnitzhöhe und Gleisdorf West von der Brücke und in Pichling bei Mooskirchen beim Pferdestall.
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0: Jetzt gibt's euer Antenne Steiermark Verkehrs- und Blitzer-Update. Auf der A9 der Pyrn Autobahn Richtung Spielfeld noch immer Blockabfertigung vor dem Blubutsch-Tunnel, vor den beiden Gradkorn-Tunneln und auch vor dem Schadner Kugeltunnel wegen Überlastung. Es staut auch deswegen auf der A9 Richtung Süden vor dem Grenzübergang Spielfeld 50 Minuten Zeitverlust. 45 Minuten sind's auf der Bundesstraße vor dem alten Grenzübergang. Dann gibt's auf der A2 der Südautobahn Richtung Klagenfurt noch mehr Stau und zwar wegen Überlastung vor dem Herzogberg-Tunnel. Mittlerweile 1 Stunde und 10 Minuten. 15 Minuten sind es auf der S6 Richtung St. Michael im Baustellenbereich bei St. Marein und 15 Minuten auch auf der B69 der südsteirischen Grenzstraße zwischen Gamlitz und Ehrenhausen. Alle Staus und Blitzer gibt es auch jederzeit bei uns im Web und in der App für euch.
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2: Jeder Abend, der hat noch ein paar Wolken im Angebot. Die werden jetzt aber immer weniger und am Wochenende, da haut dann die Sonne so richtig einen raus und bringt uns bis zu 31 Grad.
3: Wow, wenn du bei jedem Wetter richtig gut aussehen willst, sehen Wutscher.
2: In 5 Minuten, da wird's 18 Uhr.
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4: Mit Melanie Wenig. Ein schöneres Stadtbild und besserer öffentlicher Verkehr sind die Ziele des Mobilitätsplan Graz, den die Grazer Stadtkoalition vorlegt. Die Verkehrsüberlastung ist nach wie vor ein Problem. Obmann der Pendlerinitiative Steiermark, Walter Semlitsch, kritisiert, dass es deutlich mehr Park-and-Ride-Optionen mit einer schnellen Verbindung in die Stadt bräuchte.
5: Wir haben zum Beispiel im Murpark unten eine wunderbare öffentliche Verkehrsanbindung, wo direkt ein Abnehmer ist von einer Autobahn, wo ich eine S-Bahn habe. Und das brauchen wir aus meiner Sicht dringend notwendig, auch im Bereich Wäbling unten. Und das ganze Konzept fehlt halt komplett. Und da wird halt nur leider Gottes in der Stadt drinnen gedacht und nicht halt aufs Umland rausgeschaut.
4: In Wäbling brauche es zwischen 2.000 und 6.000 zusätzliche Parkplätze, so Semlitsch.
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4: Tanken wird teurer und teurer. Das Fahrverhalten der Menschen in Österreich beeinflusst das teilweise, zeigt eine Analyse der Kepler Uni Linz. 4 von 10 der Befragten versuchen deshalb weniger Auto zu fahren. Viele haben aber auch keine Wahl, auf Öffis umzusteigen. Interessant ist auch, dass die teuren Spritpreise die Menschen auch verstärkt in Richtung Onlinehandel treiben, weil damit weitere Wege ins Geschäft nicht notwendig sind. Im burgenländischen Großpetersdorf liegen neue Messwerte zu einem asbesthältigen Schotterweg vor. Bei einer Messung am Dienstag wurden durchschnittlich 300 Asbestfasern pro Kubikmeter Luft festgestellt. Bei künstlich erzeugtem Staub Anfang Mai waren es sogar rund 13.000. Als erste Sofortmaßnahme wird die Straße bei Trockenheit regelmäßig bewässert. Langfristig ist eine Asphaltierung oder eine Spritzgussdecke geplant. Um die Wirksamkeit zu prüfen, soll danach nochmals gemessen werden. Unter Buckelwalen gibt es einen neuen Wanderrekord, wie Forscher herausgefunden haben. Die Tiere ziehen jedes Jahr zwischen kalten Gewässern und tropischen Gebieten hin und her. Das Fachjournal Open Science berichtet nun, dass 2 Buckelwale nun sogar 15.000 Kilometer zurückgelegt haben sollen, zwischen Brasilien und Australien.
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2: 6:03, wir schauen auf die A9 Pöhnerbahn Richtung Spielfeld. Blockabfertigung nach wie vor dem Plaputtstundl und beiden Gradkorntunneln. Grund ist Überlastung im Reiseverkehr. A9 Pöhnerbahn Richtung Spielfeld, ebenfalls Stau vor dem Grenzübergang Spielfeld. Da habt ihr einen Plus von 50 Minuten. Wir schauen auf die B27

63 die Grazer Straße am alten Grenzübergang, da ist ein Zeitverlust von 45 Minuten. A9 Pörnautobahn Richtung, in beiden Richtungen Stau wegen Überlastung beim Autoren im Baustellenbereich, 10 Minuten dauert es da länger. A2 Südautobahn Richtung Klagenfurt, da Stau wegen Überlastung vor dem Herzogbergtunnel, da dauert es über eine Stunde länger. S6 Semmering-Schnellstraße in Richtung St. Michael, da staut es im Baustellenbereich bei St. Marein, eine Viertelstunde Zeitverlust. B69 Südsteirische Grenzstraße, Stau zwischen Gamlitz und Ehrenhausen wegen Überlastung, ein Plus von 15 Minuten, und auch ein Plus von 10 Minuten gibt es in Graz am Bahnhofgürtel. Alle Staus, alle Blitzer findet ihr auch jederzeit bei uns im Web und in der Antenne Steiermark App. Und ich wünsche euch, da wo es geht, eine gute und natürlich auch eine staufreie Fahrt.

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0: Einen schönen Start ins Pfingstwochenende in 5 Minuten. Da wird's 6:30, das Antenne Steiermark Verkehrs- und Blitzupdate. Ja, und da ist immer noch sehr, sehr, sehr viel los auf den steirischen Straßen. Wir schauen auf die A9-Pyrenautobahn in Richtung Linz. Da ist gerade reingekommen ein Unfall am Knoten St. Michael. Da bitte ganz besonders aufpassen. A9-Pyrenautobahn Richtung Spielfeld, Blockabfertigung vor Blabutstundl und vor beiden Gradkorntunneln. Grund ist da die Überlastung im Reiseverkehr. Ebenfalls der gleiche Grund gilt auf der A9 der Pyrenautobahn Richtung Spielfeld am Grenzübergang Spielfeld. Eine Stunde dauert es da länger und am alten Grenzübergang, da dauert es eine halbe Stunde länger. Wegen Überlastung staut es auch bei Mauzern im Baustellenbereich 10 Minuten plus habt ihr hier. Auf der A2 Südautobahn Richtung Klagenfurt, da staut es wegen Überlastung vor dem Herzogbergtunnel. 20 Minuten dauert es da länger. Zwischen Gamlitz und Ehrenhausen auf der B69 der südsteirischen Grenzstraße habt ihr auch ein Plus von 10 Minuten. Auf der B114 der Triebener Straße, da gibt es eine Sperre in Hohentauern. Grund ist ein Unfall mit einem Motorrad. Ausweichen ist da nur sehr großräumig möglich über die A9 und die S36. Und in Graz, da dauert es noch länger am Bahnhofgürtel, 10 Minuten plus. Alle Staus, alle Blitzer findet ihr jederzeit bei uns im Web und in der Antenne Steiermark App. Ich wünsche euch eine gute und auch eine sichere Fahrt.
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0: Hard by Graz goes A2 Südautobahn. Der nächste Schritt für eine Anschlussstelle für die Gemeinde im Süden der Landeshauptstadt ist getan. Das Land hat heute die Absichtserklärung beschlossen.
2: Gerade in einer wirtschaftlich starken Region braucht es eine moderne und leistungsfähige Verkehrsanbindung, damit Betriebe gute Rahmenbedingungen für Wachstum, Investitionen und Arbeitsplätze vorfinden.
0: Sagt Landeshauptmann Stellvertreterin Manuela Kohm, kosten wird die Autobahnanschlussstelle für Hard by Graz rund 22 Millionen Euro. Die Hälfte soll die Asfinag übernehmen, das Land Steiermark ein Viertel, den Rest teilen sich Gemeinde und Knapp AG. Ein Baustart gilt frühestens ab 2031 als realistisch.
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1: Ja, für alle, die am Abend noch ein bisschen im Gastgarten sitzen wollen, das haut auf jeden Fall hin. Die Sonne habt es noch mit ein paar Wolken gemischt. Und erst wenn die weg ist, gehen die Temperaturen runter auf 13 bis 8 Grad. Das verlängerte Wochenende bringt uns dann ganz, ganz viel Sonne. Und es wird richtig heiß bei bis zu 31 Grad. In 5 Minuten wird 7.
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2: Mit Melanie Wenig. Die Stadt Graz hat nach wie vor ein Problem mit Verkehrsüberlastung. Die Stadtkoalition Graz hat jetzt den Mobilitätsplan 2040 vorgelegt. Es soll umweltfreundliche Mobilität ausgebaut und das Stadtbild verbessert werden. Walter Semlitsch, Obmann der Pendlerinitiative Steiermark, kritisiert, dass die Pendlerinnen und Pendler nicht genug mitgedacht werden.
3: Man möchte auf der anderen Seite einen Umstieg machen, aber schafft keine Infrastruktur. Und man muss sich das eigentlich in Wien anschauen. Bei einer jeden U-Bahn-Station, bei einer größeren, sind riesige Parkhäuser. Also da schaffe ich einen Umstieg nachher. Und da muss ich nachher einen schnellen Umstieg, eine schnelle Weiterbeförderung herbeiführen.
2: Besonders in Wibling seien neue Parkplätze dringend notwendig, sagt Semlitsch.
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2: Wie viel Geld die österreichischen Universitäten ab 2028 bekommen, steht erst im Herbst fest. Die Entscheidung darüber wurde heute vertagt. Fest steht aber, das Wissenschaftsministerium muss 2028 insgesamt 190 Millionen Euro weniger ausgeben. Wissenschaftsministerin Holzleitner beruhigt vorerst, von Milliardenkürzungen, wie es die Unis befürchten, sei aktuell nicht die Rede. Auch höhere Studiengebühren schließt sie aus. Beim NATO-Außenministertreffen in Schweden hat US-Präsident Trump überraschend angekündigt, 5000 zusätzliche US-Soldaten nach Polen zu entsenden. Noch vor wenigen Wochen hat er ja einen Truppenabzug aus Europa angedeutet. NATO-Generalsekretär Rutte begrüßt den Schritt, warnt aber, Europa müsse langfristig mehr Verantwortung für die eigene Verteidigung übernehmen. Gute Nachrichten gibt es für den heimischen Tourismus. Das Kongress- und Tagungsgeschäft boomt. Im Vorjahr sind die Nächtigungen in diesem Bereich um 15% auf 4,3 Millionen gestiegen. Kongressgäste geben demnach besonders viel Geld aus. Pro Tag sind das im Schnitt 560 Euro. Normale Touristen geben im Schnitt 380 Euro aus.
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1: Um 7:03. Wir schauen auf die A9 Pöllertalbahn in Richtung Spielfeld. Da gibt es nach wie vor Blockabfertigung vor dem Blaubutsch-Tunnel und vor beiden Gradkantunneln wegen der Überlastung im Reiseverkehr. Ebenfalls Reiseverkehr gibt es vor dem Grenzübergang Spielfeld in Richtung Süden. Eine Stunde Zeitverlust. Nach wie vor auch am alten Grenzübergang auf der B67 eine Viertelstunde Zeitverlust. A9 Pöllertalbahn Richtung Spielfeld wegen Überlastung staut auch bei Mautern im Baustellenbereich 10 Minuten plus. A9 Pöllertalbahn Richtung Linz in die andere Richtung, also Unfall am Knoten St. Michael. Die rechte Fahrspur ist da gesperrt. A2 Südautobahn Richtung Klagenfurt. Da staut es wegen Überlastung vor dem Herzogbergtunnel. Eine Stunde Zeitverlust aktuell. B69 Südsteirische Grenzstraße zwischen Gamlitz und Ehrenhausen. Staut wegen Überlastung. Ein Plus von 10 Minuten habt ihr da. B114 Triebener Straße. Eine Sperre in Hohentauern. Grund ist ein Motorradunfall. Ausweichen.

ist nur sehr großräumig über die A9 und die S36 möglich. Und in Graz, da staut es nach wie vor wegen Belastung am Bahnhofgürtel. Da dauert es 10 Minuten länger. Habt ihr noch was entdeckt? 0316 80 90 80 ist die Nummer zu uns. Ich wünsche euch, da wo es geht, zumindest eine gute und sichere Fahrt.

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0: Schönen Freitagabend. Es ist gleich 7:55. Das und deine Steiermark Verkehrs- und Blitzer-Update. An einem Pönnerterbahn Richtung Spielfeld. Blockabfertigung nach wie vor dem Labutstundl und den beiden Gradkantunneln wegen Überlastung im Reiseverkehr. An einem Pönnerterbahn Richtung Spielfeld, auch am Grenzübergang Spielfeld, da staut es eine Stunde Zeitverlust. Am alten Grenzübergang über die Bundesstraße dauert es 25 Minuten länger. Und auch bei Mautern, da staut es im Baustellenbereich ein Plus von 10 Minuten. Ebenfalls Blockabfertigung gibt es vor dem Herzogbergtunnel auf der A2 der Südautobahn Richtung Klagenfurt und davor staut Zeitverlust derzeit eine Stunde. B69 südsteirische Grenzstraße, Stau zwischen Gamlitz und Ehrenhausen wegen Überlastung, 10 Minuten Zeitverlust. Und auf der B72 der Weizerstraße, da gibt es eine Sperre in Gscheid bei Birkfeld wegen eines Unfalls. Und auf der B114 der Triebener Straße ebenfalls Unfall in Hohentauern, da ist auch die Straße gesperrt. Ausweichen ist da nur großräumig möglich. Alle Staus, alle Blitzer gern direkt an uns, 0316 80 90 80. Gute und sichere Fahrt wünsche ich euch.
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1: Die Wolken werden jetzt immer weniger und in der Nacht hauen sie dann komplett ab. Die Temperaturen sinken auf 13 bis 8 Grad. Das Wochenende ist dann super sonnig und das bei bis zu 31 Grad. 5 Minuten vor 8 ist es.
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2: Mit Melanie Wenig. Wegen eines zu knappen Überholmanövers hat es heute zwischen Palda und St. Stephan im Rosental einen schweren Motorradunfall gegeben. Ein 60-jähriger Motorradlenker hat einen LKW überholt, musste aber wegen dem entgegenkommenden Verkehr scharf abbiegen, ist dann aufs Bankett geraten und schwer gestürzt. Er musste mit schweren Verletzungen ins Krankenhaus. Die Paldauer Straße war deshalb 2 Stunden gesperrt.
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2: Unser Gesundheitssystem kostet immer mehr und wird trotzdem immer schlechter, warnt heute der Rechnungshof. Bis 2028 brauche es von Bund, Ländern, Gemeinden und der Sozialversicherung eine Richtungsentscheidung. Bis 2040 müsse das Gesundheitssystem komplett neu ausgerichtet sein. Denn trotz 44 Milliarden Euro an jährlichen Gesundheitsausgaben sei die Versorgungssicherheit gefährdet. Ohne Reform würden die Kosten weiter steigen, heißt es. Das slowenische Parlament hat den konservativen Oppositionsführer Janez Janša zum neuen Regierungschef gewählt. Janša hat in der geheimen Abstimmung 51 Stimmen erhalten. Der Chef der Demokratischen Partei hat damit die erforderliche absolute Mehrheit von 46 Stimmen klar übertroffen. Seine Mitte-Rechts-Koalition hat im Parlament aber keine Mehrheit. Fußballstar David Alaba und Real Madrid gehen fix getrennte Wege. Der Vertrag des bald 34-jährigen Wieners läuft aus und wird nicht verlängert. Der Verteidiger ist 2021 von den Bayern gekommen und hat unter anderem 2-mal Champions League und 2-mal den Meistertitel geholt. Morgen Abend wird der ÖFB-Kapitän in der Liga sein letztes Pflichtspiel für die Königlichen gegen Bilbao bestreiten.
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1: 3 Minuten vor 8, wir schauen auf die A9 Pönautobahn in Richtung Spielfeld. Nach wie vor Blockabfertigung von Blabutstundl und beiden Gradkantunneln wegen Überlastung im Reiseverkehr. Und deshalb staut es auch vor dem Grenzübergang in Spielfeld. 40 Minuten braucht ihr da bei der Ausreise aus Österreich und eine Viertelstunde am alten Grenzübergang über die Bundesstraße. Auf der A2 Südautobahn in Richtung Klagenfurt gibt es nach wie vor Blockabfertigung vor dem Herzogbergtunnel. Und die B72, die Weizerstraße, die ist gesperrt bei Gscheid im Birkfeld und zwar wegen eines Unfalls. Alle Staus, alle Blitzer findet ihr jederzeit bei uns im Web und in der Antenne Steiermark App. Gute und sichere Fahrt wünsche ich euch.
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